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1: Ich bin Uli Reitinger. Der Präsident des Deutschen Instituts für Wirtschaftsforschung, Marcel Fratscher, hält die geplante Abschaffung der abschlagsfreien Rente mit 63 für unverzichtbar. Das sei ein zentrales und finanziell das wichtigste Element der geplanten Rentenreform, sagte er der Rheinischen Post. Eine Abschaffung schaffe schätzungsweise knapp 10 Milliarden Euro an langfristigen Einsparungen und 125.000 zusätzliche Beschäftigte pro Rentnerjahrgang. Ohne dieses Element sei die Rentenreform tot, sagte der DEW-Präsident weiter. Die drei Ostministerpräsidenten der CDU, Kretschmer, Schulze und Vogt, wollen an der Rente mit 63 festhalten und haben damit eine Debatte zum Thema ausgelöst. Wegen der Waldbrände in Griechenland weist das Auswärtige Amt Reisende auf mögliche Gefahren hin. Die Waldbrandgefahr sei in großen Teilen des Landes aufgrund hoher Temperaturen und wenig Niederschlag sehr hoch. Zahlreiche Brandherde würden derzeit bekämpft, so steht es auf der Internetseite des Ministeriums.
2: Das Auswärtige Amt rät Griechenland-Urlaubern, sich immer gut über die Lage zu informieren, etwa beim Wetterdienst und über Notfallbenachrichtigungen, die man auf dem Handy aktivieren kann. Seit Tagen kämpfen die Feuerwehrleute in Griechenland gegen die Flammen. Vor allem bei einem Großbrand nahe der Hauptstadt Athen. Dort kollidierten Medienberichte zufolge nun auch noch zwei Löschhubschrauber in der Luft und stürzten ab. Die Crew der einen Maschine überlebte das Unglück. Ursula Winkler, Nachrichtenredaktion.
1: Die Polizei nimmt in dieser Woche wieder Raser verstärkt ins Visier. Mitten in der Hauptreisezeit gibt es ab heute mehr Radarkontrollen in den meisten Bundesländern. Das Ganze nennt sich Blitzermarathon.
3: Der Blitzermarathon dauert eine Woche und findet immer im April und im August statt. Laut Polizei sind solche sogenannten Speedweeks sehr effektiv, um etwas gegen Raser zu unternehmen. Auch wenn manche nur kurzzeitig vom Gas runtergehen, führen solche Aktionen allgemein zu einem besseren Bewusstsein für die Geschwindigkeit. Zu schnelles Fahren ist nach wie vor

0: die Hauptursache für Verkehrsunfälle, die tödlich enden. Besonders viel wird in der Nähe von Schulen und Kindergärten, Baustellen, Altenheimen und Krankenhäusern geblitzt. Elisa Schuh, Nachrichtenredaktion.
1: US-Präsident Donald Trump hat eine neue Gesprächsrunde mit Vertretern des Irans angekündigt. Die Verhandlungen sollen schon heute stattfinden, sagte er. Wo die Gespräche geführt werden sollen, ob sie auf mehrere Tage angelegt sind und wer genau daran beteiligt ist, ließ er offen.
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1: Löwe. Verzetteln Sie sich heute nicht und reiben Sie sich nicht an anderen auf. Es ist den Stress nicht wert.
2: Jungfrau.
1: Heute können Sie sich durch Zielstrebigkeit und Entschlossenheit selbst verwirklichen. Nichts wird Sie aufhalten.
2: Waage.
1: Die Sterne deuten darauf hin, dass es Zeit ist, Ihre Ziele und Träume neu zu definieren. Klammern Sie nicht an Unerreichbarem.
2: Skorpion.
1: Positives Denken ist gefragt. Verlieren Sie sich nicht im Grübeln, was alles schiefgehen könnte.
2: Schütze.
1: Heute können neue Freundschaften entstehen, wenn Sie sich auf nette Begegnungen einlassen.
2: Steinbock.
1: Gehen Sie mit offenen Augen durch die Welt. Sie könnten schon bald neue, inspirierende Menschen treffen, die Ihr Leben bereichern.
2: Wassermann.
1: Die Sterne sagen Ihnen eine glückliche Veränderung in Ihrer Wohnsituation voraus. Nutzen Sie die Gelegenheit, um Ihre Umgebung zu verschönern und sich zu Hause zu fühlen.
2: Fische.
1: Seien Sie bereit, aus Fehlern zu lernen. Heute wartet eine wertvolle Lektion auf Sie.
2: Widder.
1: Heute treffen Sie kluge Investitionsentscheidungen, die sich langfristig auszahlen. Möglicherweise könnte ein Budget helfen.
2: Stier.
1: Wenn Sie das Gefühl haben, dass Sie sich von Ihren Freunden entfernt haben, ist heute ein guter Tag, um alte Kontakte aufzufrischen.
2: Zwillinge.
1: Heute läuft es für Sie einfach rund. Sie können sogar unerwartete Fortschritte machen.
2: Krebs.
1: Die Suche nach Sinn und Spiritualität wird intensiver. Nehmen Sie sich Zeit für eine innere Reise durch Meditation.
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1: Ich bin Lea Matschulat. In der Diskussion um die Frührente mit 63 hat CSU-Chef Söder im ARD-Sommerinterview vor einem Scheitern der gesamten Rentenreform gewarnt. Im ZDF-Sommerinterview forderte Bundesarbeitsministerin Baas die Union auf, ihre Position zur Abschaffung der abschlagsfreien Frührente zu klären.
2: Arbeitsministerin Baas zeigte sich im ZDF offen dafür, das Paket nochmal aufzuschnüren, zumal die Frührente von der SPD eingeführt worden sei, die CDU wolle sie abschaffen. Aber vor neuen Gesprächen wünschte sich eine klare Position dazu vom Koalitionspartner CDU-CSU. Die drei ostdeutschen CDU-Ministerpräsidenten Kretschmer, Schulze und Vogt wollen an der abschlagsfreien Frührente festhalten. Von der CDU-Spitze hieß es später allerdings nochmal, nein, die Union bleibe bei der Abschaffung. Ursula Winkler, Nachrichtenredaktion.
1: Bahnkunden haben nach einer Untersuchung von Verbraucherschützern für Fahrten tagsüber nur geringe Chancen auf ein Ticket zum Supersparpreis. Das günstigste Angebot, für das die Bahn auf ihrer Internetseite wirbt, war für Fahrten in der zweiten Klasse zwischen 7 und 19 Uhr an rund drei Vierteln der untersuchten Tage nicht verfügbar. Das berichtet die Frankfurter Allgemeine Zeitung.
3: Der Bundesverband der Verbraucherzentralen hat die Ticketpreise fast zwei Jahre lang beobachtet. Nur an knapp jedem vierten Tag gab es zwischen 7 und 19 Uhr tatsächlich so günstige Tickets wie in der Werbung versprochen. An den anderen Tagen gab es zwar auch Fahrscheine zum Supersparpreis, der lag aber zwischen 15 und 157% über dem Werbepreis, heißt es in der Untersuchung. Die Bahn kritisiert die Untersuchung und spricht von erheblichen methodischen Mängeln. Uli Reitinger, Nachrichtenredaktion.
1: Bei der Waldbrandbekämpfung westlich von Athen sind zwei Löschhubschrauber zusammengestoßen. Der Pilot und der Co-Pilot des einen Helikopters kamen ums Leben. Die Rotoren der Hubschrauber hatten sich berührt. Kurz darauf explodierte einer der Hubschrauber. Der andere Helikopter konnte notlanden. US-Präsident Trump hat eine neue Gesprächsrunde mit dem Iran angekündigt. Die Verhandlungen sollen heute stattfinden, sagte er. Wo und zwischen wem genau, ließ Trump offen.
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4: Ich bin Helena Hartmann. Seit Freitag gibt es in Trier zusätzliche Patrouillen von Polizei und Ordnungsamt. Insgesamt 7 Doppelstreifen sind in der Innenstadt und am Petrisberg unterwegs. Hintergrund sind die beiden Tötungsdelikte der vergangenen Wochen, die viele Menschen verunsichert haben. Polizei und Stadt wollen mit den gemeinsamen Streifen vor allem Präsenz zeigen und damit das Sicherheitsgefühl der Bürgerinnen und Bürger stärken.

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1: Heute ist wieder alles mit drin. Wir haben Sonne im Paket, Wolken und auch ein Gewitter gegen Abend. Bis zu 36 Grad sind drin. Es wird also wieder knackig heiß. Es könnte auch so ein bisschen schwül werden, also trinkt auf jeden Fall genug Wasser.
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1: Es ist gerade nicht viel los auf den Trierer Straßen. Ich wünsche euch also eine gute und sichere Fahrt.
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1: Blitzer habe ich aktuell noch keine für euch. Falls ihr aber einen für mich haben solltet, dann ruft doch gerne mal an unter Trier 462 88 4 und der 0.
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1: Los geht's heute mit einer Spitzennachricht für alle, die noch nicht genug vom Olivier Weinfest haben. Ihr könnt da nämlich heute nochmal hin. Mit jeder Menge Live-Musik, leckerem Essen, gutem Wein und unfassbar viel Spaß könnt ihr den Abend am letzten Festtag für dieses Jahr ausklingen lassen. Genaue Infos zu den verschiedenen Live-Acts und dem Zeitplan findet ihr unter olivier-weinfest.de. Wie könnte man sich besser vom Montag erholen, als in die Sauna zu gehen? Weiß ich auch nicht, heute sind die Damen mal wieder VIP, denn es ist Damensauna. Bis 22 Uhr könnt ihr es euch dort gut gehen lassen, also fröhliches Schwitzen. Eine Erlebnisführung mit einem echten römischen Centurio. Er reist mit euch 1800 Jahre zurück in eine Zeit, als vor den Toren Triers noch Barbaren lauerten und der Job als Soldat alles andere als gemütlich war. Geschichten von Ruhm, Größe, aber auch Blut, Schweiß und der Frage, was vom römischen Stolz am Ende eigentlich übrig bleibt. Viele spannende Infos, Fakten und eine Menge Action. Los geht's morgen um 13 Uhr an der Porta und Tickets findet ihr bei Ticket Regional oder an der Touristeninfo.
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1: Wir werfen mal schnell einen Blick auf die Trierer Straßen. Es ist nichts los. Ich wünsche euch eine gute und sichere Fahrt.
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1: Mit Helene Hartmann einen schönen Montag zusammen. Mehr Präsenz für mehr Sicherheit. Polizei und Ordnungsamt sind ab sofort gemeinsam in Trier unterwegs. Insgesamt 7 Doppelstreifen patrouillieren seit Freitag in der Innenstadt und am Petrisberg. Hintergrund sind die beiden Tötungsdelikte der vergangenen Wochen, die viele Menschen verunsichert haben. Polizei und Stadt wollen mit den gemeinsamen Streifen nicht nur kontrollieren, sondern vor allem ansprechbar sein und das Sicherheitsgefühl stärken. Im Trierer Marviertel haben in den letzten Wochen offenbar Mitarbeitende der Telekom versucht, mit den Anwohnern zweifelhafte Geschäfte abzuschließen. Darüber berichtet der Volksfreund. Nach Angaben einer Mieterin habe der Mann an der Tür behauptet, ihr DSL-Anschluss werde bald abgeschaltet und sie müsse sonst später hohe Anschlusskosten zahlen. Auf Nachfrage bei der Hausverwaltung konnte diese Behauptung allerdings widerlegt werden. Die Telekom betont, dass solche Methoden nicht den eigenen Standards entsprechen und prüft den Fall. Verbraucherzentrale und Bundesnetzagentur raten grundsätzlich dazu, an der Haustür nicht sofort zu unterschreiben und Vertragsunterlagen in Ruhe zu prüfen. Außerdem gilt, Mieter müssen nicht automatisch auf Glasfaser umsteigen, wenn im Haus ein Anschluss verfügbar ist. Eine kurzfristige Abschaltung von DSL-Anschlüssen ist derzeit ebenfalls nicht geplant. Die Agentur für Arbeit Trier hat die aktuellen Arbeitslosenzahlen für den Monat Juli veröffentlicht. Dazu Geschäftsführerin Reinhilde Willems.
2: Derzeit sind im Bezirk der Agentur für Arbeit Trier rund 13.500 Menschen arbeitslos gemeldet. Die Arbeitslosenquote beträgt 4,5% und steigt damit um 0,1 Prozentpunkte. Gegenüber dem Vorjahr sind das rund 90 Menschen mehr. Im Juli steigt die Arbeitslosigkeit saisonbedingt regelmäßig an. Ursache sind die bestandenen Abschlussprüfungen und die damit endenden Ausbildungsverhältnisse. Diese qualifizierten jungen Leute haben auf dem regionalen Arbeitsmarkt gute Chancen, sodass ich davon ausgehe, dass die Arbeitslosigkeit schnell beendet werden kann.
1: Arbeitssuchende können beispielsweise am 4. September von 14 bis 19 Uhr die kostenlose Job- und Weiterbildungsmesse Future im Messeark besuchen. Rund 100 Aussteller werden dort ihre Unternehmen präsentieren und für etwaige Fragen bereitstehen. Im Brüderkrankenhaus Trier ist jetzt der 1000. Patient mit dem Da Vinci-Operationssystem operiert worden. Der OP-Roboter wird nach Angaben des Krankenhauses seit 2022 vor allem bei Prostata-, Darm- und Enddarmkrebs eingesetzt. Künftig soll das Einsatzgebiet des Systems noch erweitert werden, unter anderem auf Magenkrebs und bestimmte Bauchwandoperationen. Und das Beste kommt zum Schluss. Die Trierer Volkshochschule hat ihr Programm weiter ausgebaut. Wie die Stadt berichtet, stehen Interessierten ab dem neuen Semester Ende August rund 500 Kurse zur Auswahl. Wer eine neue Sprache lernen möchte, kann sich zudem kostenlos beraten lassen. Das Programm der VHS ist online verfügbar und Kurse können schon jetzt gebucht werden. Weiterhin findet am 12. September ein Tag der offenen Tür im Bildungs- und Medienzentrum im Palais Walderdorf statt.
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3: Heute ist wieder alles mit drin. Wir haben Sonne im Paket, Wolken und auch ein Gewitter gegen Abend. Bis zu 36 Grad sind drin. Es wird also wieder knackig heiß. Es könnte auch so ein bisschen schwül werden, also trinkt auf jeden Fall genug Wasser.
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3: Es ist gerade nicht viel los auf den Trierer Straßen. Ich wünsche euch also eine gute und sichere Fahrt.
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3: Es wird geblitzt in der Paulinstraße. Fahrt hier bitte 30, ansonsten habe ich noch keinen Blitzer für euch. Falls ihr noch was seht, wie immer gerne melden.
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0: Trier hat seit einiger Zeit ein neues Theaterensemble und zwar mit einem Format, das es hier bislang noch nicht so gab. Hanna Svoboda hat das Playback-Theater Trier gegründet und erzählt uns, was es damit auf sich hat.
1: Ja, ich habe eine ganz spannende Weiterbildung gemacht vom Playback-Theater-Netzwerk Deutschland, habe diese Theaterform kennengelernt in Hamburg und habe ganz schnell gewusst, das möchte ich mit nach Trier bringen. Playback-Theater ist eine Form der Improvisation, aber die stellt sich ganz in den Dienst der Geschichten derjenigen, die kommen und bei den Aufführungen dann eben im Publikum sitzen.
0: Heißt, das Format vereint das Erzählen von Geschichten mit der Kunst der Improvisation. Und da hat Hanna schon 15 Jahre Erfahrung im Gepäck. Für sie stellt das Playback-Theater eine neue, spannende Herausforderung dar.
1: Also der Reiz am Playback macht für mich aus, dass man erstmal gut zuhören muss, was der Mensch zu erzählen hat, der da sitzt. Und ich bin, glaube ich, von meiner Haltung her sehr offen und sehr neugierig erstmal. Und das ist das Besondere, dass es hier diese Atmosphäre braucht, in der Menschen bereit sind, eben eine kleine Begebenheit aus ihrem Leben zu erzählen.
0: Und das muss schon gar nichts Großes sein. Kleine prägende Momente reichen schon.
1: Also das Beste wäre, dass es uns gelingt, diese Atmosphäre zu schaffen, dass möglichst viele Leute sagen, oh ja, ich habe Lust, was zu erzählen. Und ansonsten, jede Geschichte ist willkommen und jede Geschichte ist es wert, auf die Bühne gebracht zu werden.
0: Wenn ihr euch das Format mal kostenlos anschauen möchtet, habt ihr ab Oktober die Möglichkeit dazu. Am 2.10. startet nämlich eine Stadtteilreihe, bei der das Playback-Theater direkt in eurer Nähe spielt. Vorstellen kann man sich das Ganze dann so.
1: Ja, es gibt 3 Spielende auf der Bühne und einen sogenannten Conductor, der dann eben in das Gespräch mit dem Geschichtengeber eintaucht. Und der Conductor wählt dann auch eine Spielform, die den 3 Spielenden bekannt ist. Und dann wird Musik gespielt und die 3 Spielenden beginnen ihr Spiel. Und das endet dann auch mit Musik. Und wer es sonst erleben möchte, der muss einfach kommen und zuschauen.
0: So sieht's aus. Die bisher feststehenden Stadtteiltermine packen wir euch schon mal auf unsere Website. Und abgesehen davon könnt ihr euch auch schon mal den 22. Oktober merken, denn da spielt das Playback-Theater im Casino am Kornmarkt zum Thema Frühlingsgefühle. Der Termin musste damals wegen des Brandes am Kornmarkt verlegt werden. Schaut also gern mal auf antenne-trier.com oder direkt beim Playback-Theater Trier vorbei.
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1: Wir werfen mal schnell einen Blick auf die Trierer Straßen. Es ist nichts los. Ich wünsche euch eine gute und sichere Fahrt.
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1: Ich bin Lea Matschulat. Die geplante Rentenreform sorgte weiter für Diskussionen. CSU-Chef Söder warnt im ARD-Sommerinterview davor, das Gesamtpaket wieder in Frage zu stellen. Der Präsident des Deutschen Instituts für Wirtschaftsforschung, Fratscher, hält die geplante Abschaffung der abschlagsfreien Rente mit 63 für unverzichtbar. Das sagte er der Rheinischen Post.
2: Der DIW-Chef ist überzeugt, ohne das Aus für die Rente mit 63 ist die Rentenreform tot. Dabei betont er noch einmal, dass von der früheren Rente ohnehin vor allem Besserverdiener und Männer profitieren würden, nicht etwa die Menschen, die von Altersarmut bedroht sind. Auch CSU-Chef Markus Söder fürchtet, dass die Rentenreform scheitert, wenn diese Empfehlung neu diskutiert wird. Arbeitsministerin Bärbel Baas von der SPD dagegen zeigt sich gesprächsbereit, obwohl sie sich bereits für die Reformpläne ausgesprochen hatte. Sie fordert die Union auf, sich auf eine Position zu einigen. Fiona Reinhardt, Nachrichtenredaktion.
1: US-Präsident Trump hat eine neue Gesprächsrunde mit dem Iran angekündigt. Die Verhandlungen sollen heute stattfinden. Wo und zwischen wem genau, das ließ Trump offen. Blitzermarathon. Mitten in der Hauptreisezeit gibt es ab heute verstärkte Radarkontrollen in den meisten Bundesländern.
3: Der Blitzermarathon dauert eine Woche lang und findet immer im April und im August statt. Laut Polizei sind solche sogenannten Speedweeks sehr effektiv, um etwas gegen Raser zu unternehmen. Auch wenn manche nur kurzzeitig vom Gas runtergehen, führen solche Aktionen allgemein zu einem besseren Bewusstsein für die Geschwindigkeit. Zu schnelles Fahren ist nach wie vor die Hauptursache für Verkehrsunfälle, die tödlich enden. Besonders viel wird in der Nähe von Schulen und Kindergärten, Baustellen, Altenheimen und Krankenhäusern geblitzt. Elisa Schuh, Nachrichtenredaktion.
1: In Griechenland versucht die Feuerwehr weiterhin, die schweren Waldbrände einzudämmen. In Spanien hat sich die Lage dagegen deutlich entspannt und auch in Frankreich bleibt die Situation trotz einiger neuer Feuer stabil. Westlich der griechischen Hauptstadt Athen sind bereits mehr als 10.000 Hektar Wald zerstört. Die Flammen bedrohen eine Stadt mit rund 36.000 Einwohnern. Dort in der Region starben zwei Menschen beim Absturz eines Löschhubschraubers.
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4: Ich bin Helene Hartmann. Im Trierer Marviertel haben in den letzten Wochen offenbar Mitarbeitende der Telekom versucht, mit den Anwohnern zweifelhafte Geschäfte abzuschließen. Darüber berichtet der Volksfreund. Nach Angaben einer Mieterin habe der Mann an der Tür behauptet, ihr DSL-Anschluss werde bald abgeschaltet und sie müsse sonst später hohe Anschlusskosten zahlen. Auf Nachfrage bei der Hausverwaltung konnte diese Behauptung allerdings widerlegt werden. Die Telekom prüft jetzt den Fall.
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5: Heute ist wieder alles mit drin. Wir haben Sonne im Paket, Wolken und auch ein Gewitter gegen Abend. Bis zu 36 Grad sind drin. Es wird also wieder knackig heiß. Es könnte auch so ein bisschen schwül werden, also trinkt auf jeden Fall genug Wasser.
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1: Es ist gerade nicht viel los auf den Trierer Straßen. Ich wünsche euch also eine gute und sichere Fahrt.
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1: Es wird geblitzt in der Paulinstraße. Fahrt hier bitte 30, ansonsten habe ich noch keinen Blitzer für euch. Falls ihr noch was seht, wie immer, gerne melden.
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1: Hallöchen Trier, kurz nach 7 haben wir es jetzt. Ich bin Vicky und ihr hört die Antenne. Ist es euch heute Morgen eigentlich auch so schwer gefallen aufzustehen? Also ich muss sagen, ich bin ultra müde. Ich werde mir jetzt gleich erstmal den ersten Kaffee präparieren. Und ansonsten machen wir hier gleich weiter mit Markus Nö, unserem Kulturdezernenten. Der hat nämlich wieder einen Tipp für euch. Bleibt dran!
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0: Was wäre ein Montag in Trier ohne die Vorfreude auf Events und Kultur? Richtig öde und langweilig. Und genau deshalb hat unser Kulturdezernent Markus Nöhl sich mal wieder für euch durchs Programm gewühlt. Dieses Wochenende steht Musik auf dem Plan.
1: Das Mosel-Musikfestival startet in die nächste Spielzeit. Diesmal unter der neuen Intendanz von David Meyer und Klaus Gasteiger. Am 9. August um 20 Uhr können wir Cat Frankie beim Mosel Musik Festival im wunderschönen atmosphärischen Innenhof des Kurfürstlichen Palais erleben. Die in Australien geborene und lange in Berlin lebende Sängerin und Gitarristin Cat Frankie ist zu Gast, zusammen mit ihren Begleitungen. Eine Gruppe von insgesamt 8 Frauen, die einen bunten Bogen von der Musik spannen. Dort hören wir eine große Klaviatur menschlicher Emotionen. Kraftvoll, zärtlich, nachdenklich, leidenschaftlich, verspielt. Fast alles wird geboten. Im Kurfürstlichen Palais ist immer eine besondere Atmosphäre. Und mit Cat Frankie wird es bestimmt ein besonderes Highlight diesen Sommer.
0: Also Sonntag wird's emotional beim Mosel Musikfestival. Karten gibt's wie immer bei Ticket Regional und noch mehr Tipps in unseren Veranstaltungstipps das nächste Mal um kurz nach 12.
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1: Wir werfen mal schnell einen Blick auf die Trierer Straßen. Es ist nichts los. Ich wünsche euch eine gute und sichere Fahrt.
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1: Mit Helene Hartmann einen schönen Montag zusammen. Mehr Präsenz für mehr Sicherheit. Polizei und Ordnungsamt sind ab sofort gemeinsam in Trier unterwegs. Insgesamt 7 Doppelstreifen patrouillieren seit Freitag in der Innenstadt und am Petrisberg. Hintergrund sind die beiden Tötungsdelikte der vergangenen Wochen, die viele Menschen verunsichert haben. Polizei und Stadt wollen mit den gemeinsamen Streifen nicht nur kontrollieren, sondern vor allem ansprechbar sein und das Sicherheitsgefühl stärken. Im Trierer Marviertel haben in den letzten Wochen offenbar Mitarbeitende der Telekom versucht, mit den Anwohnern zweifelhafte Geschäfte abzuschließen. Darüber berichtet der Volksfreund. Nach Angaben einer Mieterin habe der Mann an der Tür behauptet, ihr DSL-Anschluss werde bald abgeschaltet und sie müsse sonst später hohe Anschlusskosten zahlen. Auf Nachfrage bei der Hausverwaltung konnte diese Behauptung allerdings widerlegt werden. Die Telekom betont, dass solche Methoden nicht den eigenen Standards entsprechen und prüft den Fall. Verbraucherzentrale und Bundesnetzagentur raten grundsätzlich dazu, an der Haustür nicht sofort zu unterschreiben und Vertragsunterlagen in Ruhe zu prüfen. Außerdem gilt, Mieter müssen nicht automatisch auf Glasfaser umsteigen, wenn im Haus ein Anschluss verfügbar ist. Eine kurzfristige Abschaltung von DSL-Anschlüssen ist derzeit ebenfalls nicht geplant. Die Agentur für Arbeit Trier hat die aktuellen Arbeitslosenzahlen für den Monat Juli veröffentlicht. Dazu Geschäftsführerin Reinhilde Willems.
2: Derzeit sind im Bezirk der Agentur für Arbeit Trier rund 13.500 Menschen arbeitslos gemeldet. Die Arbeitslosenquote beträgt 4,5% und steigt damit um 0,1 Prozentpunkte. Gegenüber dem Vorjahr sind das rund 90 Menschen mehr. Im Juli steigt die Arbeitslosigkeit saisonbedingt regelmäßig an. Ursache sind die bestandenen Abschlussprüfungen und die damit endenden Ausbildungsverhältnisse. Diese qualifizierten jungen Leute haben auf dem regionalen Arbeitsmarkt gute Chancen, sodass ich davon ausgehe, dass die Arbeitslosigkeit schnell beendet werden kann.
1: Arbeitssuchende können beispielsweise am 4. September von 14 bis 19 Uhr die kostenlose Job- und Weiterbildungsmesse Future im Messeark besuchen. Rund 100 Aussteller werden dort ihre Unternehmen präsentieren und für etwaige Fragen bereitstehen. Im Brüderkrankenhaus Trier ist jetzt der 1000. Patient mit dem Da Vinci-Operationssystem operiert worden. Der OP-Roboter wird nach Angaben des Krankenhauses seit 2022 vor allem bei Prostata-, Darm- und Enddarmkrebs eingesetzt. Künftig soll das Einsatzgebiet des Systems noch erweitert werden, unter anderem auf Magenkrebs und bestimmte Bauchwandoperationen. Und das Beste kommt zum Schluss. Die Trierer Volkshochschule hat ihr Programm weiter ausgebaut. Wie die Stadt berichtet, stehen Interessierten ab dem neuen Semester Ende August rund 500 Kurse zur Auswahl. Wer eine neue Sprache lernen möchte, kann sich zudem kostenlos beraten lassen. Das Programm der VHS ist online verfügbar und Kurse können schon jetzt gebucht werden. Weiterhin findet am 12. September ein Tag der offenen Tür im Bildungs- und Medienzentrum im Palais Walderdorf statt.
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3: Heute ist wieder alles mit drin. Wir haben Sonne im Paket, Wolken und auch ein Gewitter gegen Abend. Bis zu 36 Grad sind drin. Es wird also wieder knackig heiß. Es könnte auch so ein bisschen schwül werden, also trinkt auf jeden Fall genug Wasser.
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3: Es ist gerade nicht viel los auf den Trierer Straßen. Ich wünsche euch also eine gute und sichere Fahrt.
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3: Es wird geblitzt in der Paulinstraße. Fahrt hier bitte 30, ansonsten habe ich noch keinen Blitzer für euch. Falls ihr noch was seht, wie immer gerne melden.
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1: Wir werfen mal schnell einen Blick auf die Trierer Straßen. Es ist nichts los. Ich wünsche euch eine gute und sichere Fahrt.
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1: Ich bin Lea Matschullat. US-Präsident Trump hat für heute neue Gespräche für ein Ende des Iran-Krieges angekündigt. Die Gespräche würden am Nachmittag stattfinden, kündigte er an. Wo und wer daran teilnehmen wird, dazu sagte Trump nichts. Aus dem Iran gibt es bislang keine Bestätigung für die geplanten Gespräche. In der Diskussion um die Frührente mit 63 Jahren hat CSU-Chef Söder im ARD-Sommerinterview vor einem Scheitern der gesamten Rentenreform gewarnt. Im ZDF-Sommerinterview forderte Bundesarbeitsministerin Baas die Union auf, ihre Position zur Abschaffung der abschlagsfreien Frührente zu klären.
2: Arbeitsministerin Baas zeigte sich im ZDF offen dafür, das Paket nochmal aufzuschnüren, zumal die Frührente von der SPD eingeführt worden sei, die CDU wolle sie abschaffen. Aber vor neuen Gesprächen wünschte sich eine klare Position dazu vom Koalitionspartner CDU-CSU. Die drei ostdeutschen CDU-Ministerpräsidenten Kretschmer, Schulze und Vogt wollen an der abschlagsfreien Frührente festhalten. Von der CDU-Spitze hieß es später allerdings nochmal, nein, die Union bleibe bei der Abschaffung. Ursula Winkler, Nachrichtenredaktion.
1: Bahnkunden haben nach einer Untersuchung von Verbraucherschützern für Fahrten tagsüber nur geringe Chancen auf ein Ticket zum Supersparpreis. Das günstigste Angebot, für das die Bahn auf ihrer Internetseite wirbt, war für Fahrten in der zweiten Klasse zwischen 7 und 19 Uhr an rund drei Vierteln der untersuchten Tage nicht verfügbar. Das berichtet die Frankfurter Allgemeine Zeitung.
3: Der Bundesverband der Verbraucherzentralen hat die Ticketpreise fast zwei Jahre lang beobachtet. Nur an knapp jedem vierten Tag gab es zwischen 7 und 19 Uhr tatsächlich so günstige Tickets wie in der Werbung versprochen. An den anderen Tagen gab es zwar auch Fahrscheine zum Supersparpreis, der lag aber zwischen 15 und 157% über dem Werbepreis, heißt es in der Untersuchung. Die Bahn kritisiert die Untersuchung und spricht von erheblichen methodischen Mängeln. Uli Reitinger, Nachrichtenredaktion.
1: In Griechenland versucht die Feuerwehr weiterhin, die schweren Waldbrände einzudämmen. In Spanien hat sich die Lage dagegen deutlich entspannt. Und auch in Frankreich bleibt die Situation trotz einiger neuer Feuer stabil. Westlich der griechischen Hauptstadt Athen sind bereits mehr als 10.000 Hektar Wald zerstört. Die Flammen bedrohen eine Stadt mit rund 36.000 Einwohnern.
0: Und jetzt noch mehr Informationen aus unserer Region.
4: Ich bin Helena Hartmann. Seit Freitag gibt es in Trier zusätzliche Patrouillen von Polizei und Ordnungsamt. Insgesamt 7 Doppelstreifen sind in der Innenstadt und am Petrisberg unterwegs. Hintergrund sind die beiden Tötungsdelikte der vergangenen Wochen, die viele Menschen verunsichert haben. Polizei und Stadt wollen mit den gemeinsamen Streifen vor allem Präsenz zeigen und damit das Sicherheitsgefühl der Bürgerinnen und Bürger stärken.
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5: Heute ist wieder alles mit drin. Wir haben Sonne im Paket, Wolken und auch ein Gewitter gegen Abend. Bis zu 36 Grad sind drin. Es wird also wieder knackig heiß. Es könnte auch so ein bisschen schwül werden, also trinkt auf jeden Fall genug Wasser.
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5: Es ist gerade nicht viel los auf den Trierer Straßen. Ich wünsche euch also eine gute und sichere Fahrt.
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5: Es wird geblitzt in der Paulinstraße. Fahrt hier bitte 30, ansonsten habe ich noch keinen Blitzer für euch. Falls ihr noch was seht, wie immer gerne melden.
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5: Hi Trier, kurz nach 8 haben wir es jetzt. Ich wünsche euch einen schönen Montag. Ich hoffe, ihr seid soweit schon wach. Für euch geht es hier jetzt weiter mit Cher und Taylor Swift, also ein bisschen Girl Power am Morgen.
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1: Wir werfen mal schnell einen Blick auf die Trierer Straßen. Es ist nichts los. Ich wünsche euch eine gute und sichere Fahrt.
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1: Mit Helene Hartmann einen schönen Montag zusammen. Mehr Präsenz für mehr Sicherheit. Polizei und Ordnungsamt sind ab sofort gemeinsam in Trier unterwegs. Insgesamt 7 Doppelstreifen patrouillieren seit Freitag in der Innenstadt und am Petrisberg. Hintergrund sind die beiden Tötungsdelikte der vergangenen Wochen, die viele Menschen verunsichert haben. Polizei und Stadt wollen mit den gemeinsamen Streifen nicht nur kontrollieren, sondern vor allem ansprechbar sein und das Sicherheitsgefühl stärken. Im Trierer Marviertel haben in den letzten Wochen offenbar Mitarbeitende der Telekom versucht, mit den Anwohnern zweifelhafte Geschäfte abzuschließen. Darüber berichtet der Volksfreund. Nach Angaben einer Mieterin habe der Mann an der Tür behauptet, ihr DSL-Anschluss werde bald abgeschaltet und sie müsse sonst später hohe Anschlusskosten zahlen. Auf Nachfrage bei der Hausverwaltung konnte diese Behauptung allerdings widerlegt werden. Die Telekom betont, dass solche Methoden nicht den eigenen Standards entsprechen und prüft den Fall. Verbraucherzentrale und Bundesnetzagentur raten grundsätzlich dazu, an der Haustür nicht sofort zu unterschreiben und Vertragsunterlagen in Ruhe zu prüfen. Außerdem gilt, Mieter müssen nicht automatisch auf Glasfaser umsteigen, wenn im Haus ein Anschluss verfügbar ist. Eine kurzfristige Abschaltung von DSL-Anschlüssen ist derzeit ebenfalls nicht geplant. Die Agentur für Arbeit Trier hat die aktuellen Arbeitslosenzahlen für den Monat Juli veröffentlicht. Dazu Geschäftsführerin Reinhilde Willems.
2: Derzeit sind im Bezirk der Agentur für Arbeit Trier rund 13.500 Menschen arbeitslos gemeldet. Die Arbeitslosenquote beträgt 4,5% und steigt damit um 0,1 Prozentpunkte. Gegenüber dem Vorjahr sind das rund 90 Menschen mehr. Im Juli steigt die Arbeitslosigkeit saisonbedingt regelmäßig an. Ursache sind die bestandenen Abschlussprüfungen und die damit endenden Ausbildungsverhältnisse. Diese qualifizierten jungen Leute haben auf dem regionalen Arbeitsmarkt gute Chancen, sodass ich davon ausgehe, dass die Arbeitslosigkeit schnell beendet werden kann.
1: Arbeitssuchende können beispielsweise am 4. September von 14 bis 19 Uhr die kostenlose Job- und Weiterbildungsmesse Future im Messeark besuchen. Rund 100 Aussteller werden dort ihre Unternehmen präsentieren und für etwaige Fragen bereitstehen. Im Brüderkrankenhaus Trier ist jetzt der 1000. Patient mit dem Da Vinci-Operationssystem operiert worden. Der OP-Roboter wird nach Angaben des Krankenhauses seit 2022 vor allem bei Prostata-, Darm- und Enddarmkrebs eingesetzt. Künftig soll das Einsatzgebiet des Systems noch erweitert werden, unter anderem auf Magenkrebs und bestimmte Bauchwandoperationen. Und das Beste kommt zum Schluss. Die Trierer Volkshochschule hat ihr Programm weiter ausgebaut. Wie die Stadt berichtet, stehen Interessierten ab dem neuen Semester Ende August rund 500 Kurse zur Auswahl. Wer eine neue Sprache lernen möchte, kann sich zudem kostenlos beraten lassen. Das Programm der VHS ist online verfügbar und Kurse können schon jetzt gebucht werden. Weiterhin findet am 12. September ein Tag der offenen Tür im Bildungs- und Medienzentrum im Palais Walderdorf statt.
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3: Heute ist wieder alles mit drin. Wir haben Sonne im Paket, Wolken und auch ein Gewitter gegen Abend. Bis zu 36 Grad sind drin. Es wird also wieder knackig heiß. Es könnte auch so ein bisschen schwül werden, also trinkt auf jeden Fall genug Wasser.
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3: Es ist gerade nicht viel los auf den Trierer Straßen. Ich wünsche euch also eine gute und sichere Fahrt.
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3: Es wird geblitzt in der Paulinstraße. Fahrt hier bitte 30, ansonsten habe ich noch keinen Blitzer für euch. Falls ihr noch was seht, wie immer gerne melden.
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1: Wir werfen mal schnell einen Blick auf die Trierer Straßen. Es ist nichts los. Ich wünsche euch eine gute und sichere Fahrt.
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1: Ich bin Lea Matschulat. Angesichts des Niedrigwassers am Rhein wünscht sich Nordrhein-Westfalens Verkehrsminister Krischer eine nationale Taskforce. Sie könne rasch konkrete Maßnahmen abstimmen, wie etwa zusätzliche Lagerkapazitäten in Häfen für Gefahrgüter oder auch, wie notwendige Güter auf die Bahn umgeladen werden können. Und die Taskforce könne klären, welche Güter Vorrang haben für den Transport mit dem Schiff, sagte Krischer im ZDF-Morgenmagazin. Die geplante Rentenreform sorgt weiterhin für Diskussionen. CSU-Chef Söder warnt im ARD-Sommerinterview davor, das Gesamtpaket wieder in Frage zu stellen. Der Präsident des Deutschen Instituts für Wirtschaftsforschung, Fratscher, hält die geplante Abschaffung der abschlagsfreien Rente mit 63 für unverzichtbar. Das sagt er der Rheinischen Post.
2: Der DIW-Chef ist überzeugt, ohne das Aus für die Rente mit 63 ist die Rentenreform tot. Dabei betont er noch einmal, dass von der früheren Rente ohnehin vor allem Besserverdiener und Männer profitieren würden, nicht etwa die Menschen, die von Altersarmut bedroht sind. Auch CSU-Chef Markus Söder fürchtet, dass die Rentenreform scheitert, wenn diese Empfehlung neu diskutiert wird. Arbeitsministerin Bärbel Baas von der SPD dagegen zeigt sich gesprächsbereit, obwohl sie sich bereits für die Reformpläne ausgesprochen hatte. Sie fordert die Union auf, sich auf eine Position zu einigen. Fiona Reinhardt, Nachrichtenredaktion.
1: Blitzermarathon. Mitten in der Hauptreisezeit gibt es von heute an verstärkte Radarkontrollen in den meisten Bundesländern.
3: Der Blitzermarathon dauert eine Woche lang und findet immer im April und im August statt. Laut Polizei sind solche sogenannten Speedweeks sehr effektiv, um etwas gegen Raser zu unternehmen. Auch wenn manche nur kurzzeitig vom Gas runtergehen, führen solche Aktionen allgemein zu einem besseren Bewusstsein für die Geschwindigkeit. Zu schnelles Fahren ist nach wie vor die Hauptursache für Verkehrsunfälle, die tödlich enden. Besonders viel wird in der Nähe von Schulen und Kindergärten, Baustellen, Altenheimen und Krankenhäusern geblitzt. Elisa Schuh, Nachrichtenredaktion.
1: US-Präsident Trump hat für heute neue Gespräche für ein Ende des Iran-Krieges angekündigt. Die Gespräche würden am Nachmittag stattfinden, sagte er. Wo und wer daran teilnehmen wird, dazu sagte Trump nichts. Aus dem Iran gibt es bislang keine Bestätigung für die Gespräche.
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4: Ich bin Helene Hartmann. Im Trierer Marviertel haben in den letzten Wochen offenbar Mitarbeitende der Telekom versucht, mit den Anwohnern zweifelhafte Geschäfte abzuschließen. Darüber berichtet der Volksfreund. Nach Angaben einer Mieterin habe der Mann an der Tür behauptet, ihr DSL-Anschluss werde bald abgeschaltet und sie müsse sonst später hohe Anschlusskosten zahlen. Auf Nachfrage bei der Hausverwaltung konnte diese Behauptung allerdings widerlegt werden. Die Telekom prüft jetzt den Fall.
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5: Heute ist wieder alles mit drin. Wir haben Sonne im Paket, Wolken und auch ein Gewitter gegen Abend. Bis zu 36 Grad sind drin. Es wird also wieder knackig heiß. Es könnte auch so ein bisschen schwül werden, also trinkt auf jeden Fall genug Wasser.
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5: Es ist gerade nicht viel los auf den Trierer Straßen. Ich wünsche euch also eine gute und sichere Fahrt.
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5: Es wird geblitzt in der Paulinstraße. Fahrt hier bitte 30, ansonsten habe ich noch keinen Blitzer für euch. Falls ihr noch was seht, wie immer gerne melden.
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5: Hi Trier, kurz nach 9. Ihr hört die Antenne am Montag mit mir, Vicky. Schönen Tag euch.
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0: Trier hat seit einiger Zeit ein neues Theaterensemble und zwar mit einem Format, das es hier bislang noch nicht so gab. Hanna Svoboda hat das Playback-Theater Trier gegründet und erzählt uns, was es damit auf sich hat.
1: Ja, ich habe eine ganz spannende Weiterbildung gemacht vom Playback-Theater-Netzwerk Deutschland, habe diese Theaterform kennengelernt in Hamburg und habe ganz schnell gewusst, das möchte ich mit nach Trier bringen. Playback-Theater ist eine Form der Improvisation, aber die stellt sich ganz in den Dienst der Geschichten derjenigen, die kommen und bei den Aufführungen dann eben im Publikum sitzen.
0: Heißt, das Format vereint das Erzählen von Geschichten mit der Kunst der Improvisation. Und da hat Hanna schon 15 Jahre Erfahrung im Gepäck. Für sie stellt das Playback-Theater eine neue, spannende Herausforderung dar.
1: Also der Reiz am Playback macht für mich aus, dass man erstmal gut zuhören muss, was der Mensch zu erzählen hat, der da sitzt. Und ich bin, glaube ich, von meiner Haltung her sehr offen und sehr neugierig erstmal. Und das ist das Besondere, dass es hier diese Atmosphäre braucht, in der Menschen bereit sind, eben eine kleine Begebenheit aus ihrem Leben zu erzählen.
0: Und das muss schon gar nichts Großes sein. Kleine prägende Momente reichen schon.
1: Also das Beste wäre, dass es uns gelingt, diese Atmosphäre zu schaffen, dass möglichst viele Leute sagen, oh ja, ich habe Lust, was zu erzählen. Und ansonsten, jede Geschichte ist willkommen und jede Geschichte ist es wert, auf die Bühne gebracht zu werden.
0: Wenn ihr euch das Format mal kostenlos anschauen möchtet, habt ihr ab Oktober die Möglichkeit dazu. Am 2.10. startet nämlich eine Stadtteilreihe, bei der das Playback-Theater direkt in eurer Nähe spielt. Vorstellen kann man sich das Ganze dann so.
1: Ja, es gibt drei Spielende auf der Bühne und einen sogenannten Conductor, der dann eben in das Gespräch mit dem Geschichtengeber eintaucht. Und der Conductor wählt dann auch eine Spielform, die den drei Spielenden bekannt ist. Und dann wird Musik gespielt und die drei Spielenden beginnen ihr Spiel. Und das endet dann auch mit Musik. Und wer es sonst erleben möchte, der muss einfach kommen und zuschauen.
0: So sieht's aus. Die bisher feststehenden Stadtteiltermine packen wir euch schon mal auf unsere Website. Und abgesehen davon könnt ihr euch auch schon mal den 22. Oktober merken, denn da spielt das Playback-Theater im Casino am Kornmarkt zum Thema Frühlingsgefühle. Der Termin musste damals wegen des Brandes am Kornmarkt verlegt werden. Schaut also gern mal auf antenne-trier.com oder direkt beim Playback-Theater Trier vorbei.
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1: Mit Helene Hartmann einen schönen Montag zusammen. Mehr Präsenz für mehr Sicherheit. Polizei und Ordnungsamt sind ab sofort gemeinsam in Trier unterwegs. Insgesamt 7 Doppelstreifen patrouillieren seit Freitag in der Innenstadt und am Petrisberg. Hintergrund sind die beiden Tötungsdelikte der vergangenen Wochen, die viele Menschen verunsichert haben. Polizei und Stadt wollen mit den gemeinsamen Streifen nicht nur kontrollieren, sondern vor allem ansprechbar sein und das Sicherheitsgefühl stärken. Im Trierer Marviertel haben in den letzten Wochen offenbar Mitarbeitende der Telekom versucht, mit den Anwohnern zweifelhafte Geschäfte abzuschließen. Darüber berichtet der Volksfreund. Nach Angaben einer Mieterin habe der Mann an der Tür behauptet, ihr DSL-Anschluss werde bald abgeschaltet und sie müsse sonst später hohe Anschlusskosten zahlen. Auf Nachfrage bei der Hausverwaltung konnte diese Behauptung allerdings widerlegt werden. Die Telekom betont, dass solche Methoden nicht den eigenen Standards entsprechen und prüft den Fall. Verbraucherzentrale und Bundesnetzagentur raten grundsätzlich dazu, an der Haustür nichts sofort zu unterschreiben und Vertragsunterlagen in Ruhe zu prüfen. Außerdem gilt, Mieter müssen nicht automatisch auf Glasfaser umsteigen, wenn im Haus ein Anschluss verfügbar ist. Eine kurzfristige Abschaltung von DSL-Anschlüssen ist derzeit ebenfalls nicht geplant. Die Agentur für Arbeit Trier hat die aktuellen Arbeitslosenzahlen für den Monat Juli veröffentlicht. Dazu Geschäftsführerin Reinhilde Willems.
2: Derzeit sind im Bezirk der Agentur für Arbeit Trier rund 13.500 Menschen arbeitslos gemeldet. Die Arbeitslosenquote beträgt 4,5% und steigt damit um 0,1 Prozentpunkte. Gegenüber dem Vorjahr sind das rund 90 Menschen mehr. Im Juli steigt die Arbeitslosigkeit saisonbedingt regelmäßig an. Ursache sind die bestandenen Abschlussprüfungen und die damit endenden Ausbildungsverhältnisse. Diese qualifizierten jungen Leute haben auf dem regionalen Arbeitsmarkt gute Chancen, sodass ich davon ausgehe, dass die Arbeitslosigkeit schnell beendet werden kann.
1: Arbeitssuchende können beispielsweise am 4. September von 14 bis 19 Uhr die kostenlose Job- und Weiterbildungsmesse Future im Messeark besuchen. Rund 100 Aussteller werden dort ihre Unternehmen präsentieren und für etwaige Fragen bereitstehen. Im Brüderkrankenhaus Trier ist jetzt der 1000. Patient mit dem Da Vinci-Operationssystem operiert worden. Der OP-Roboter wird nach Angaben des Krankenhauses seit 2022 vor allem bei Prostata-, Darm- und Enddarmkrebs eingesetzt. Künftig soll das Einsatzgebiet des Systems noch erweitert werden, unter anderem auf Magenkrebs und bestimmte Bauchwandoperationen. Und das Beste kommt zum Schluss. Die Trierer Volkshochschule hat ihr Programm weiter ausgebaut. Wie die Stadt berichtet, stehen Interessierten ab dem neuen Semester Ende August rund 500 Kurse zur Auswahl. Wer eine neue Sprache lernen möchte, kann sich zudem kostenlos beraten lassen. Das Programm der VHS ist online verfügbar und Kurse können schon jetzt gebucht werden. Weiterhin findet am 12. September ein Tag der offenen Tür im Bildungs- und Medienzentrum im Palais Walderdorf statt.
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3: Heute ist wieder alles mit drin. Wir haben Sonne im Paket, Wolken und auch ein Gewitter gegen Abend. Bis zu 36 Grad sind drin. Es wird also wieder knackig heiß. Es könnte auch so ein bisschen schwül werden, also trinkt auf jeden Fall genug Wasser.
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3: Es ist gerade nicht viel los auf den Trierer Straßen. Ich wünsche euch also eine gute und sichere Fahrt.
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3: Es wird geblitzt in der Paulinstraße. Fahrt hier bitte 30, ansonsten habe ich noch keinen Blitzer für euch. Falls ihr noch was seht, wie immer gerne melden.
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1: Herzlich willkommen auf der Welt und im schönen Trier, lieber Fleur. Dein Name kommt aus dem Französischen und bedeutet die Blume. Ein anderes schönes Blümchen hat an diesem Tag auch Geburtstag. Das US-amerikanische Modell Carly Close. Sie wird heute 33 Jahre alt. Wir gratulieren euch und wünschen alles Gute.
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0: Taskforce. Sie könne rasch konkrete Maßnahmen abstimmen, wie etwa zusätzliche Lagerkapazitäten in Häfen für Gefahrgüter oder auch, wie notwendige Güter auf die Bahn umgeladen werden können. Und die Taskforce könne klären, welche Güter Vorrang haben für den Transport mit dem Schiff, sagte Krischer im ZDF-Morgenmagazin. Die geplante Rentenreform sorgte weiterhin für Diskussionen. CSU-Chef Söder warnt im ARD-Sommerinterview davor, das Gesamtpaket wieder in Frage zu stellen. Der Präsident des Deutschen Instituts für Wirtschaftsforschung, Fratscher, hält die geplante Abschaffung der abschlagsfreien Rente mit 63 für unverzichtbar. Das sagt er der Rheinischen Post.
1: Der DIW-Chef ist überzeugt, ohne das Aus für die Rente mit 63 ist die Rentenreform tot. Dabei betont er noch einmal, dass von der früheren Rente ohnehin vor allem Besserverdiener und Männer profitieren würden, nicht etwa die Menschen, die von Altersarmut bedroht sind. Auch CSU-Chef Markus Söder fürchtet, dass die Rentenreform scheitert, wenn diese Empfehlung neu diskutiert wird. Arbeitsministerin Bärbel Baas von der SPD dagegen zeigt sich gesprächsbereit, obwohl sie sich bereits für die Reformpläne ausgesprochen hatte. Sie fordert die Union auf, sich auf eine Position zu einigen. Fiona Reinhardt, Nachrichtenredaktion.
0: Blitzermarathon. Mitten in der Hauptreisezeit gibt es von heute an verstärkte Radarkontrollen in den meisten Bundesländern.
2: Der Blitzermarathon dauert eine Woche lang und findet immer im April und im August statt. Laut Polizei sind solche sogenannten Speedweeks sehr effektiv, um etwas gegen Raser zu unternehmen. Auch wenn manche nur kurzzeitig vom Gas runtergehen, führen solche Aktionen allgemein zu einem besseren Bewusstsein für die Geschwindigkeit. Zu schnelles Fahren ist nach wie vor die Hauptursache für Verkehrsunfälle, die tödlich enden. Besonders viel wird in der Nähe von Schulen und Kindergärten, Baustellen, Altenheimen und Krankenhäusern geblitzt. Elisa Schuh, Nachrichtenredaktion.
0: US-Präsident Trump hat für heute neue Gespräche für ein Ende des Iran-Krieges angekündigt. Die Gespräche würden am Nachmittag stattfinden, sagte er. Wo und wer daran teilnehmen wird, dazu sagte Trump nichts. Aus dem Iran gibt es bislang keine Bestätigung für die Gespräche.
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4: Ich bin Helene Hartmann. Seit Freitag gibt es in Trier zusätzliche Patrouillen von Polizei und Ordnungsamt. Insgesamt 7 Doppelstreifen sind in der Innenstadt und am Petrisberg unterwegs. Hintergrund sind die beiden Tötungsdelikte der vergangenen Wochen, die viele Menschen verunsichert haben. Polizei und Stadt wollen mit den gemeinsamen Streifen vor allem Präsenz zeigen und damit das Sicherheitsgefühl der Bürgerinnen und Bürger stärken.
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5: Heute wird's wieder super heiß im Antenneland. Passt bitte auf euch auf, 36 Grad werden's in der Spitze. Dazu gibt's wieder ganz viel Sonnenschein. Vielleicht dann am Abend mal ein kleines Hitzegewitter, aber auch die nächsten Tage bleibt's noch weiterhin warm. Da geht's dann immerhin ein bisschen runter, liegen wir so bei um die 30 Grad, aber ich glaube, das ist auch noch warm genug für uns.
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5: Es ist mal wieder sommerferientypisch, kaum was los im Antenneland. Wenn, dann knubbelt es sich immer mal wieder so ein bisschen auf der Kaiser-Wilhelm-Brücke stadteinwärts. Aber wenn, dann sind das auch nur ein paar Minütchen und ansonsten ja, habt ihr überall eigentlich freie Fahrt.
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5: Geblitzt wird nach wie vor aus dem Anhänger raus in der Paulinstraße Richtung Wasserweg. Hier ist 30 erlaubt. Und auch auf der B51 haben wir die beiden Anhänger noch. Einmal Höhe Gilzim, einmal Höhe Marsholder, jeweils 100 erlaubt. Und mobil geblitzt wird dann aktuell noch auf der A64 Höhe der Biberbachtalbrücke. Da ist 80 erlaubt. Und auch auf der L47 steht ein Knipser. Da ist Höhe Esch 70 erlaubt.
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5: Kurz nach 10, schönen Montag zusammen. Ich bin Dori und wir starten die Stunde direkt mit einer Runde Kultur. Worauf wir uns diese Woche hier in Trier freuen können, das verrät uns gleich Kulturdezernent Markus Nöhl und zwar nach 2 Hits. Also bleibt gerne dabei.
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0: Was wäre ein Montag in Trier ohne die Vorfreude auf Events und Kultur? Richtig, öde und langweilig. Und genau deshalb hat unser Kulturdezernent Markus Nöhl sich mal wieder durchs Programm gewühlt. Und dieses Wochenende steht Musik auf dem Plan.
1: Das Mosel-Musikfestival startet in die nächste Spielzeit. Diesmal unter der neuen Intendanz von David Meyer und Klaus Gasteiger. Am 9. August um 20 Uhr können wir Cat Frankie beim Mosel Musik Festival im wunderschönen atmosphärischen Innenhof des Kurfürstlichen Palais erleben. Die in Australien geborene und lange in Berlin lebende Sängerin und Gitarristin Cat Frankie ist zu Gast, zusammen mit ihren Begleitungen. Eine Gruppe von insgesamt 8 Frauen, die einen bunten Bogen von der Musik spannen. Dort hören wir eine große Klaviatur menschlicher Emotionen. Kraftvoll, zärtlich, nachdenklich, leidenschaftlich, verspielt. Fast alles wird geboten. Im Kurfürstlichen Palais ist immer eine besondere Atmosphäre. Und mit Cat Frankie wird es bestimmt ein besonderes Highlight diesen Sommer.
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2: Mit Helene Hartmann einen schönen Montag zusammen. Mehr Präsenz für mehr Sicherheit. Polizei und Ordnungsamt sind ab sofort gemeinsam in Trier unterwegs. Insgesamt 7 Doppelstreifen patrouillieren seit Freitag in der Innenstadt und am Petrusberg. Hintergrund sind die beiden Tötungsdelikte der vergangenen Wochen, die viele Menschen verunsichert haben. Polizei und Stadt wollen mit den gemeinsamen Streifen nicht nur kontrollieren, sondern vor allem ansprechbar sein und das Sicherheitsgefühl stärken. Im Trierer Marviertel haben in den letzten Wochen offenbar Mitarbeitende der Telekom versucht, mit den Anwohnern zweifelhafte Geschäfte abzuschließen. Darüber berichtet der Volksfreund. Nach Angaben einer Mieterin habe der Mann an der Tür behauptet, ihr DSL-Anschluss werde bald abgeschaltet und sie müsse sonst später hohe Anschlusskosten zahlen. Auf Nachfrage bei der Hausverwaltung konnte diese Behauptung allerdings widerlegt werden. Die Telekom betont, dass solche Methoden nicht den eigenen Standards entsprechen und prüft den Fall. Verbraucherzentrale und Bundesnetzagentur raten grundsätzlich dazu, an der Haustür nicht sofort zu unterschreiben und Vertragsunterlagen in Ruhe zu prüfen. Außerdem gilt, Mieter müssen nicht automatisch auf Glasfaser umsteigen, wenn im Haus ein Anschluss verfügbar ist. Eine kurzfristige Abschaltung von DSL-Anschlüssen ist derzeit ebenfalls nicht geplant. Die Agentur für Arbeit Trier hat die aktuellen Arbeitslosenzahlen für den Monat Juli veröffentlicht. Dazu Geschäftsführerin Reinhilde Willems.
3: Derzeit sind im Bezirk der Agentur für Arbeit Trier rund 13.500 Menschen arbeitslos gemeldet. Die Arbeitslosenquote beträgt 4,5% und steigt damit um 0,1 Prozentpunkte. Gegenüber dem Vorjahr sind das rund 90 Menschen mehr. Im Juli steigt die Arbeitslosigkeit saisonbedingt regelmäßig an. Ursache sind die bestandenen Abschlussprüfungen und die damit endenden Ausbildungsverhältnisse. Diese qualifizierten jungen Leute haben auf dem regionalen Arbeitsmarkt gute Chancen, sodass ich davon ausgehe, dass die Arbeitslosigkeit schnell beendet werden kann.
2: Arbeitssuchende können beispielsweise am 4. September von 14 bis 19 Uhr die kostenlose Job- und Weiterbildungsmesse Future im Messeark besuchen. Rund 100 Aussteller werden dort ihre Unternehmen präsentieren und für etwaige Fragen bereitstehen. Im Brüderkrankenhaus Trier ist jetzt der 1000. Patient mit dem Da Vinci-Operationssystem operiert worden. Der OP-Roboter wird nach Angaben des Krankenhauses seit 2022 vor allem bei Prostata-, Darm- und Enddarmkrebs eingesetzt. Künftig soll das Einsatzgebiet des Systems noch erweitert werden, unter anderem auf Magenkrebs und bestimmte Bauchwandoperationen. Und das Beste kommt zum Schluss. Die Trierer Volkshochschule hat ihr Programm weiter ausgebaut. Wie die Stadt berichtet, stehen Interessierten ab dem neuen Semester Ende August rund 500 Kurse zur Auswahl. Wer eine neue Sprache lernen möchte, kann sich zudem kostenlos beraten lassen. Das Programm der VHS ist online verfügbar und Kurse können schon jetzt gebucht werden. Weiterhin findet am 12. September ein Tag der offenen Tür im Bildungs- und Medienzentrum im Palais Walderdorf statt.
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4: Die Hitzewelle hat Trier immer noch ziemlich fest im Griff. Heute bei 36 Grad, die nächsten Tage auch bei 30. Also für die letzte Woche Sommerferien immerhin perfektes Schwimmbadwetter. Allerdings gibt es auch zwischendrin mal ein bisschen was an Niederschlag, örtlich Gewitter. Heute Abend zum Beispiel und auch morgen Nachmittag. Ich glaube, die Pflanzen, die freuen sich. Und wenn es ein bisschen kühler wird, freue ich mich auf jeden Fall auch.
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4: Es ist mal wieder sommerferientypisch, kaum was los im Antenneland. Wenn, dann knubbelt es sich immer mal wieder so ein bisschen auf der Kaiser-Wilhelm-Brücke stadteinwärts. Aber wenn, dann sind das auch nur ein paar Minütchen und ansonsten ja, habt ihr überall eigentlich freie Fahrt.
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4: Geblitzt wird nach wie vor aus dem Anhänger raus in der Paulinenstraße Richtung Wasserweg. Hier ist 30 erlaubt. Und auch auf der B51 haben wir die beiden Anhänger noch. Einmal Höhe Gilzim, einmal Höhe Marsholder, jeweils 100 erlaubt. Und mobil geblitzt wird dann aktuell noch auf der A64 Höhe der Biberbachtalbrücke. Da ist 80 erlaubt. Und auch auf der L47 steht ein Knipser. Da ist Höhe Esch 70 erlaubt.
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6: Zu Wochenbeginn geht es mit dem DAX steil nach oben im frühen Handel. Markiert das Börsenbarometer mit plus 1,3% auf 25.970 Punkte auch gleich neue DAX-Rekorde. Das neue Allzeithoch liegt nun bei 25.984 Punkten. Die Anleger und Börsianer reagieren aktuell auf deutlich gefallene Rohölpreisnotierungen an den internationalen Märkten. US-Präsident Trump hat erst einmal weitere Angriffe auf den Iran abgeblasen. Er favorisiert jetzt offenbar wieder eine Verhandlungslösung. Gefragt sind hier vor allem Siemens Healthineers, Adidas und Airbus. Verloren haben dagegen RWE, Bayer und Symrise. Der Euro zeigt sich am Vormittag mit einem Dollar 15,25 etwas schwächer. Aus Frankfurt, Klaus Bente.
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1: Ich bin Lea Matschulat. Angesichts des Niedrigwassers am Rhein wünscht sich Nordrhein-Westfalens Verkehrsminister Krischer eine nationale Taskforce. Sie könne rasch konkrete Maßnahmen abstimmen, wie etwa zusätzliche Lagerkapazitäten in Häfen für Gefahrgüter.

0: abschlagsfreien Rente mit 63 für unverzichtbar. Das sagt er der Rheinischen Post.
1: Der DIW-Chef ist überzeugt, ohne das Aus für die Rente mit 63 ist die Rentenreform tot. Dabei betont er noch einmal, dass von der früheren Rente ohnehin vor allem Besserverdiener und Männer profitieren würden, nicht etwa die Menschen, die von Altersarmut bedroht sind. Auch CSU-Chef Markus Söder fürchtet, dass die Rentenreform scheitert, wenn diese Empfehlung neu diskutiert wird. Arbeitsministerin Bärbel Baas von der SPD dagegen zeigt sich gesprächsbereit, obwohl sie sich bereits für die Reformpläne ausgesprochen hatte. Sie fordert die Union auf, sich auf eine Position zu einigen. Fiona Reinhardt, Nachrichtenredaktion.
0: Blitzermarathon. Mitten in der Hauptreisezeit gibt es von heute an verstärkte Radarkontrollen in den meisten Bundesländern.
2: Der Blitzermarathon dauert eine Woche lang und findet immer im April und im August statt. Laut Polizei sind solche sogenannten Speedweeks sehr effektiv, um etwas gegen Raser zu unternehmen. Auch wenn manche nur kurzzeitig vom Gas runtergehen, führen solche Aktionen allgemein zu einem besseren Bewusstsein für die Geschwindigkeit. Zu schnelles Fahren ist nach wie vor die Hauptursache für Verkehrsunfälle, die tödlich enden. Besonders viel wird in der Nähe von Schulen und Kindergärten, Baustellen, Altenheimen und Krankenhäusern geblitzt. Elisa Schuh, Nachrichtenredaktion.
0: US-Präsident Trump hat für heute neue Gespräche für ein Ende des Iran-Krieges angekündigt. Die Gespräche würden am Nachmittag stattfinden, sagte er. Wo und wer daran teilnehmen wird, dazu sagte Trump nichts. Aus dem Iran gibt es bislang keine Bestätigung für die Gespräche.
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4: Ich bin Helene Hartmann. Im Trierer Marviertel haben in den letzten Wochen offenbar Mitarbeitende der Telekom versucht, mit den Anwohnern zweifelhafte Geschäfte abzuschließen. Darüber berichtet der Volksfreund. Nach Angaben einer Mieterin habe der Mann an der Tür behauptet, ihr DSL-Anschluss werde bald abgeschaltet und sie müsse sonst später hohe Anschlusskosten zahlen. Auf Nachfrage bei der Hausverwaltung konnte diese Behauptung allerdings widerlegt werden. Die Telekom prüft jetzt den Fall.
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1: Heute wird's wieder super heiß im Antenneland. Passt bitte auf euch auf, 36 Grad werden's in der Spitze. Dazu gibt's wieder ganz viel Sonnenschein. Vielleicht dann am Abend mal ein kleines Hitzegewitter, aber auch die nächsten Tage bleibt's noch weiterhin warm. Da geht's dann immerhin ein bisschen runter, liegen wir so bei um die 30 Grad, aber ich glaube, das ist auch noch warm genug für uns.
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1: Viel los ist aktuell nicht in Trier. Wir haben kleinere Staus, zum Beispiel in der Abelsbacher Straße, am Martinsufer und am Barbaraufer, sind aber wirklich überall nur so 2-3 Minuten. Ansonsten solltet ihr überall frei durchkommen.
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1: Ein Blitzeranhänger steht immer noch in der Paulinenstraße und zwar in Fahrtrichtung Wasserweg. Hier ist 30 erlaubt. Dann nochmal zwei Anhänger auf der B51. Die stehen auch schon eine Weile. Höhe Gilzum einmal und Höhe Marsholder. Da ist jeweils 100 erlaubt. Geblitzt wird dann noch auf der A64, Höhe der Biberbachtalbrücke. Hier ist 80 erlaubt. Und wenn ihr sonst noch was habt für uns, dann meldet euch gerne unter Trier 462-884 und der 0.
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1: Ich bin Dori, schönen Montag zusammen. Wir haben jetzt kurz nach 11 und gleich wird's ein bisschen actionreich hier im Programm. Es geht nämlich auf die Battlecard-Strecke. Und das nicht nur für uns, sondern bald auch für euch. Mehr spoiler ich jetzt noch nicht, also würde ich sagen, bleibt gern dabei.
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0: mach dich bereit, deinem Fahrradabenteuer-Ich durch malerische Landschaften zu folgen. 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
1: Mit Helene Hartmann einen schönen Montag zusammen. Mehr Präsenz für mehr Sicherheit. Polizei und Ordnungsamt sind ab sofort gemeinsam in Trier unterwegs. Insgesamt 7 Doppelstreifen patrouillieren seit Freitag in der Innenstadt und am Petrisberg. Hintergrund sind die beiden Tötungsdelikte der vergangenen Wochen, die viele Menschen verunsichert haben. Polizei und Stadt wollen mit den gemeinsamen Streifen nicht nur kontrollieren, sondern vor allem ansprechbar sein und das Sicherheitsgefühl stärken. Im Trierer Marviertel haben in den letzten Wochen offenbar Mitarbeitende der Telekom versucht, mit den Anwohnern zweifelhafte Geschäfte abzuschließen. Darüber berichtet der Volksfreund. Nach Angaben einer Mieterin habe der Mann an der Tür behauptet, ihr DSL-Anschluss werde bald abgeschaltet und sie müsse sonst später hohe Anschlusskosten zahlen. Auf Nachfrage bei der Hausverwaltung konnte diese Behauptung allerdings widerlegt werden. Die Telekom betont, dass solche Methoden nicht den eigenen Standards entsprechen und prüft den Fall. Verbraucherzentrale und Bundesnetzagentur raten grundsätzlich dazu, an der Haustür nicht sofort zu unterschreiben und Vertragsunterlagen in Ruhe zu prüfen. Außerdem gilt, Mieter müssen nicht automatisch auf Glasfaser umsteigen, wenn im Haus ein Anschluss verfügbar ist. Eine kurzfristige Abschaltung von DSL-Anschlüssen ist derzeit ebenfalls nicht geplant. Die Agentur für Arbeit Trier hat die aktuellen Arbeitslosenzahlen für den Monat Juli veröffentlicht. Dazu Geschäftsführerin Reinhilde Willems.
2: Derzeit sind im Bezirk der Agentur für Arbeit Trier rund 13.500 Menschen arbeitslos gemeldet. Die Arbeitslosenquote beträgt 4,5% und steigt damit um 0,1 Prozentpunkte. Gegenüber dem Vorjahr sind das rund 90 Menschen mehr. Im Juli steigt die Arbeitslosigkeit saisonbedingt regelmäßig an. Ursache sind die bestandenen Abschlussprüfungen und die damit endenden Ausbildungsverhältnisse. Diese qualifizierten jungen Leute haben auf dem regionalen Arbeitsmarkt gute Chancen, sodass ich davon ausgehe, dass die Arbeitslosigkeit schnell beendet werden kann.
1: Arbeitssuchende können beispielsweise am 4. September von 14 bis 19 Uhr die kostenlose Job- und Weiterbildungsmesse Future im Messeark besuchen. Rund 100 Aussteller werden dort ihre Unternehmen präsentieren und für etwaige Fragen bereitstehen. Im Brüderkrankenhaus Trier ist jetzt der 1000. Patient mit dem Da Vinci-Operationssystem operiert worden. Der OP-Roboter wird nach Angaben des Krankenhauses seit 2022 vor allem bei Prostata-, Darm- und Enddarmkrebs eingesetzt. Künftig soll das Einsatzgebiet des Systems noch erweitert werden, unter anderem auf Magenkrebs und bestimmte Bauchwandoperationen. Und das Beste kommt zum Schluss. Die Trierer Volkshochschule hat ihr Programm weiter ausgebaut. Wie die Stadt berichtet, stehen Interessierten ab dem neuen Semester Ende August rund 500 Kurse zur Auswahl. Wer eine neue Sprache lernen möchte, kann sich zudem kostenlos beraten lassen. Das Programm der VHS ist online verfügbar und Kurse können schon jetzt gebucht werden. Weiterhin findet am 12. September ein Tag der offenen Tür im Bildungs- und Medienzentrum im Palais Walderdorf statt.
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3: Die Hitzewelle hat Trier immer noch ziemlich fest im Griff. Heute bei 36 Grad, die nächsten Tage auch bei 30. Also für die letzte Woche Sommerferien immerhin perfektes Schwimmbadwetter. Allerdings gibt es auch zwischendrin mal ein bisschen was an Niederschlag, örtlich Gewitter. Heute Abend zum Beispiel und auch morgen Nachmittag. Ich glaube, die Pflanzen, die freuen sich. Und wenn es ein bisschen kühler wird, freue ich mich auf jeden Fall auch.
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3: Viel los ist aktuell nicht in Trier. Wir haben kleinere Staus, zum Beispiel in der Abelsbacher Straße, am Martinsufer und am Barbaraufer, sind aber wirklich überall nur so 2-3 Minuten. Ansonsten solltet ihr überall frei durchkommen.
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3: Ein Blitzeranhänger steht immer noch in der Paulinenstraße und zwar in Fahrtrichtung Wasserweg. Hier ist 30 erlaubt. Dann nochmal 2 Anhänger auf der B51. Die stehen auch schon eine Weile. Höhe Gilzen einmal und Höhe Maasholder. Da ist jeweils 100 erlaubt. Geblitzt wird dann noch auf der A64, Höhe der Biberbachtalbrücke. Hier ist 80 erlaubt. Und wenn ihr sonst noch was habt für uns, dann meldet euch gerne unter Trier 462 88 4 und der 0.
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1: 3. August 2001. Alcazar steigen mit Crying at the Discotheque in die Charts ein.

Fanny Chancel wird 1945 in einem kleinen Dorf in Frankreich geboren. In den 60ern hat sie in Frankreich einige Erfolge als schüchtern auftretende Sängerin, aber eigentlich ist sie ganz anders. Und in den 70ern, da traut sie sich, endlich das zu zeigen. Als Sheila and B Devotion haut sie eine Disco-Nummer nach der anderen raus. Jetzt ist sie die Rampensau, die sie eigentlich schon immer ist. Einer ihrer größten Hits ist 1979 dann der hier, Spacer.

Als das schwedische Trio Alcazar Ende der 90er an ihrem ersten Album arbeitet, wollen sie alte Disco-Songs ein neues Leben geben. New Disco nennt sich das. Sie samplen Disco-Songs der 70er Jahre und versehen sie mit neuen, frischen Beats. Und einer dieser Songs, den sie samplen, ist eben der alte Sheila and B. Devotion Song Spacer. Aus ihm machen sie einen ganz neuen Song und landen damit ihren größten Hit. Crying at the Discotheque.

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14: Ich bin Lea Matschulat. Nach dem krachend gescheiterten Investorendeal droht die Europäische Fußballunion, FIFA-Boss Infantino, mit rechtlichen Schritten. Wie der Telegraph und die Financial Times berichten, hat die UEFA den Weltverbandspräsidenten aufgefordert, sämtliches Material im Zusammenhang mit dem Vorhaben nicht zu vernichten. Eine offizielle Bestätigung liegt noch nicht vor. Immer leistungsfähigere KI-Modelle machen den deutschen Sicherheitsbehörden Sorgen. Der Verfassungsschutz warnt im Handelsblatt, dass dadurch deutlich mehr Cyberangriffe im großen Stil möglich werden. Auch das Bundesamt für Sicherheit in der Informationstechnik sieht dadurch eine wachsende Bedrohung im Cyberraum.
15: Die KI-Modelle führender Entwickler hätten im vergangenen Jahr schon gezeigt, dass sie großes Potenzial darin haben, Schwachstellen zu finden und dass sie diese Lücken dann auch selbst ausnutzen können, so ein Sprecher des Bundesamts für Sicherheit in der Informationstechnik. Bisher würden Kriminelle nur davon abgehalten, diese Technik zu nutzen, weil der Rechenaufwand und die Kosten so hoch sind. Mit günstigerer Hardware dürfte diese Hürde aber sinken. Gleichzeitig betonen das Bundesamt und der Verfassungsschutz aber auch, dass künstliche Intelligenz unverzichtbar ist, zum Beispiel auch für moderne Verteidigung. Strategien. Fiona Reinhardt, Nachrichtenredaktion.
14: Im Konflikt zwischen den

0: zu einer Einigung kommt, ist völlig offen. Der Iran hat die angekündigten Gespräche bisher nicht bestätigt. Im Kern geht es weiter um zwei große Streitpunkte: das iranische Atomprogramm und die wichtige Schifffahrtsroute durch die Straße von Hormuz. Zoe Tessovali, Nachrichtenredaktion.
1: Die Wald- und Buschbrände westlich der griechischen Hauptstadt Athen sind noch nicht unter Kontrolle. Die Feuerwehren konzentrieren sich auf zwei Gebiete, berichten griechische Medien. Unter anderem geht es um Feuer nahe der Stadt Megara mit gut 36.000 Einwohnern.
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3: Ich bin Helena Hartmann. Seit Freitag gibt es in Trier zusätzliche Patrouillen von Polizei und Ordnungsamt. Insgesamt 7 Doppelstreifen sind in der Innenstadt und am Petrisberg unterwegs. Hintergrund sind die beiden Tötungsdelikte der vergangenen Wochen, die viele Menschen verunsichert haben. Polizei und Stadt wollen mit den gemeinsamen Streifen vor allem Präsenz zeigen und damit das Sicherheitsgefühl der Bürgerinnen und Bürger stärken.
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4: Heute wird's wieder super heiß im Antenneland. Passt bitte auf euch auf, 36 Grad werden's in der Spitze. Dazu gibt's wieder ganz viel Sonnenschein. Vielleicht dann am Abend mal ein kleines Hitzegewitter, aber auch die nächsten Tage bleibt's noch weiterhin warm. Da geht's dann immerhin ein bisschen runter, liegen wir so bei um die 30 Grad, aber ich glaube, das ist auch noch warm genug für uns.
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4: Richtige Staus sehe ich aktuell keine im Antenneland. Ihr solltet überall gut durchkommen. Ich wünsche euch eine gute Fahrt.
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4: Ein Blitzeranhänger steht immer noch in der Paulinenstraße und zwar in Fahrtrichtung Wasserweg. Hier ist 30 erlaubt. Dann nochmal 2 Anhänger auf der B51. Die stehen auch schon eine Weile. Höhe Gilzum einmal und Höhe Marsholder. Da ist jeweils 100 erlaubt. Geblitzt wird dann noch auf der A64. Höhe der Biberbachtalbrücke. Hier ist 80 erlaubt. Und wenn ihr sonst noch was habt für uns, dann meldet euch gerne unter Trier 462 884 und der 0.
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4: Hallöchen, wir haben es jetzt kurz nach 12 und an der Stelle wünsche ich euch schon mal einen guten Appetit in der Mittagspause, liebe Trierer. Wir hören gleich mal rein, was unser Veranstaltungskalender hier in Trier die Woche hergibt. Jetzt starten wir aber erstmal mit Musik in die Stunde. Ich bin Dori, schön, dass ihr dabei seid.
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1: Los geht's heute mit einer Spitzennachricht für alle, die noch nicht genug vom Olivega Weinfest haben. Ihr könnt da nämlich heute nochmal hin. Mit jeder Menge Live-Musik, leckerem Essen, guten Wein und unfassbar viel Spaß könnt ihr den Abend am letzten Festtag für dieses Jahr ausklingen lassen. Genaue Infos zu den verschiedenen Live-Acts und dem Zeitplan findet ihr unter olivega-weinfest.de. Wie könnte man sich besser vom Montag erholen, als in die Sauna zu gehen? Weiß ich auch nicht, heute sind die Damen mal wieder VIP, denn es ist Damensauna. Bis 22 Uhr könnt ihr es euch dort gut gehen lassen, also fröhliches Schwitzen. Eine Erlebnisführung mit einem echten römischen Centurio. Er reist mit euch 1800 Jahre zurück in eine Zeit, als vor den Toren Triers noch Barbaren lauerten und der Job als Soldat alles andere als gemütlich war. Geschichten von Ruhm, Größe, aber auch Blut, Schweiß und der Frage, was vom römischen Stolz am Ende eigentlich übrig bleibt. Viele spannende Infos, Fakten und eine Menge Action. Los geht's morgen um 13 Uhr an der Porta und Tickets findet ihr bei Ticket Regional oder an der Touristeninfo.
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1: Mit Helene Hartmann einen schönen Montag zusammen. Mehr Präsenz für mehr Sicherheit. Polizei und Ordnungsamt sind ab sofort gemeinsam in Trier unterwegs. Insgesamt 7 Doppelstreifen patrouillieren seit Freitag in der Innenstadt und am Petrisberg. Hintergrund sind die beiden Tötungsdelikte der vergangenen Wochen, die viele Menschen verunsichert haben. Polizei und Stadt wollen mit den gemeinsamen Streifen nicht nur kontrollieren, sondern vor allem ansprechbar sein und das Sicherheitsgefühl stärken. Im Trierer Marviertel haben in den letzten Wochen offenbar Mitarbeitende der Telekom versucht, mit den Anwohnern zweifelhafte Geschäfte abzuschließen. Darüber berichtet der Volksfreund. Nach Angaben einer Mieterin habe der Mann an der Tür behauptet, ihr DSL-Anschluss werde bald abgeschaltet und sie müsse sonst später hohe Anschlusskosten zahlen. Auf Nachfrage bei der Hausverwaltung konnte diese Behauptung allerdings widerlegt werden. Die Telekom betont, dass solche Methoden nicht den eigenen Standards entsprechen und prüft den Fall. Verbraucherzentrale und Bundesnetzagentur raten grundsätzlich dazu, an der Haustür nicht sofort zu unterschreiben und Vertragsunterlagen in Ruhe zu prüfen. Außerdem gilt, Mieter müssen nicht automatisch auf Glasfaser umsteigen, wenn im Haus ein Anschluss verfügbar ist. Eine kurzfristige Abschaltung von DSL-Anschlüssen ist derzeit ebenfalls nicht geplant. Die Agentur für Arbeit Trier hat die aktuellen Arbeitslosenzahlen für den Monat Juli veröffentlicht. Dazu Geschäftsführerin Reinhilde Willems.
2: Derzeit sind im Bezirk der Agentur für Arbeit Trier rund 13.500 Menschen arbeitslos gemeldet. Die Arbeitslosenquote beträgt 4,5% und steigt damit um 0,1 Prozentpunkte. Gegenüber dem Vorjahr sind das rund 90 Menschen mehr. Im Juli steigt die Arbeitslosigkeit saisonbedingt regelmäßig an. Ursache sind die bestandenen Abschlussprüfungen und die damit endenden Ausbildungsverhältnisse. Diese qualifizierten jungen Leute haben auf dem regionalen Arbeitsmarkt gute Chancen, sodass ich davon ausgehe, dass die Arbeitslosigkeit schnell beendet werden kann.
1: Arbeitssuchende können beispielsweise am 4. September von 14 bis 19 Uhr die kostenlose Job- und Weiterbildungsmesse Future im Messeark besuchen. Rund 100 Aussteller werden dort ihre Unternehmen präsentieren und für etwaige Fragen bereitstehen. Im Brüderkrankenhaus Trier ist jetzt der 1000. Patient mit dem Da Vinci-Operationssystem operiert worden. Der OP-Roboter wird nach Angaben des Krankenhauses seit 2022 vor allem bei Prostata-, Darm- und Enddarmkrebs eingesetzt. Künftig soll das Einsatzgebiet des Systems noch erweitert werden, unter anderem auf Magenkrebs und bestimmte Bauchwandoperationen. Und das Beste kommt zum Schluss. Die Trierer Volkshochschule hat ihr Programm weiter ausgebaut. Wie die Stadt berichtet, stehen Interessierten ab dem neuen Semester Ende August rund 500 Kurse zur Auswahl. Wer eine neue Sprache lernen möchte, kann sich zudem kostenlos beraten lassen. Das Programm der VHS ist online verfügbar und Kurse können schon jetzt gebucht werden. Weiterhin findet am 12. September ein Tag der offenen Tür im Bildungs- und Medienzentrum im Palais Walderdorf statt.
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3: Die Hitzewelle hat Trier immer noch ziemlich fest im Griff. Heute bei 36 Grad, die nächsten Tage auch bei 30. Also für die letzte Woche Sommerferien immerhin perfektes Schwimmbadwetter. Allerdings gibt es auch zwischendrin mal ein bisschen was an Niederschlag, örtlich Gewitter. Heute Abend zum Beispiel und auch morgen Nachmittag. Ich glaube, die Pflanzen, die freuen sich. Und wenn es ein bisschen kühler wird, freue ich mich auf jeden Fall auch.
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3: Richtige Staus sehe ich aktuell keine im Antenneland. Ihr solltet überall gut durchkommen. Ich wünsche euch eine gute Fahrt.
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3: Ein Blitzeranhänger steht immer noch in der Paulinenstraße und zwar in Fahrtrichtung Wasserweg. Hier ist 30 erlaubt. Dann nochmal zwei Anhänger auf der B51. Die stehen auch schon eine Weile. Höhe Gilzum einmal und Höhe Marsholder. Da ist jeweils 100 erlaubt. Geblitzt wird dann noch auf der A64, Höhe der Biberbachtalbrücke. Hier ist 80 erlaubt. Und wenn ihr sonst noch was habt für uns, dann meldet euch gerne unter Trier 462 88 4 und der 0.
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1: Ich bin Lea Matschulat. Der Streit um den gescheiterten Milliardenplan von FIFA-Präsident Infantino geht in die nächste Runde. Die UEFA droht jetzt, so wie es aussieht, mit rechtlichen Schritten. Sie hat Infantino aufgefordert, sämtliches Material im Zusammenhang mit dem Vorhaben nicht zu vernichten. Der deutschen Presseagentur wurde bestätigt, dass ein Schreiben zur Beweissicherung versandt wurde.
2: Sehr viel stärker kann man das Misstrauen kaum ausdrücken, als es die UEFA mit diesem Brief getan hat. Der Europäische Verband prüfe jetzt die Einleitung rechtlicher Schritte eines Schiedsverfahrens und/oder Beschwerden bei den zuständigen Aufsichtsbehörden, heißt es da. Auch der US-Technologieinvestor Joshua Kushner soll so einen Brief erhalten haben. Er sollte bei dem Projekt eine Schlüsselrolle einnehmen. Auch Infantinos Wiederwahl als FIFA-Präsident im März nächsten Jahres droht jetzt durch die Affäre zu scheitern. Thomas Thonfeld, Nachrichtenredaktion.
1: Der DAX hat zum Wochenstart einen neuen Rekord aufgestellt. Der Deutsche Leitindex stieg erstmals über die Marke von 25.900 Punkten. Händler führen das auf die Hoffnung zurück, dass sich die USA und der Iran annähern könnten.
3: US-Präsident Trump hat geplante Angriffe erst einmal gestoppt und will reden. Wir werden mit Iran verhandeln, kündigt er an. Und das heißt auch über die für die Weltwirtschaft so wichtige Straße von Hormuz. Prompt gingen auch die Ölpreise runter. Die Sorgen vor steigender Inflation sind nun etwas geringer. Gepusht wurde das Hoch aber auch von Tech-Aktien in den USA und Asien. Die hatten sich zuletzt merklich

0: Sie wollte das ältere Mädchen der Polizei zufolge ausrauben und griff es mit einem Messer an. Die 16-Jährige wurde verletzt. Gegen die 14-Jährige wurde ein Haftbefehl erlassen, unter anderem wegen versuchten Mordes. Die beiden Jugendlichen sollen sich nicht gekannt haben.
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2: Ich bin Ella Dümek. Entlang der Moseluferstraße beginnen nach den Sommerferien mehrere Großbaustellen, die den Verkehr in den kommenden Jahren beeinträchtigen werden. Laut des Volksfreundes starten zunächst die Sanierung des Pacelli-Ufers sowie Bauprojekte an der Zurmeiner Straße. Später folgen die Erneuerung der Fahrbahn und die Sanierung aller drei Moselbrücken. Autofahrer müssen deshalb immer wieder mit Sperrungen, Fahrbahnverengungen und Staus auf einer der wichtigsten Verkehrsachsen Triers rechnen. Die Arbeiten an der Moselbrücke sollen sich nach derzeitiger Planung bis mindestens 2035 erstrecken.
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3: Die Hitze hat Trier mal wieder voll im Griff. 36 Grad sind es heute maximal. Und ich würde mal sagen, da freuen wir uns alle drüber, dass heute Abend ein kleines Hitzegewitter kommt. Das sorgt zumindest für ein bisschen Abkühlung. In den nächsten Tagen liegen die Werte so zwischen 19 und maximal 30 Grad. Aber immerhin für die letzte Sommerferienwoche noch mal richtig schönes Schwimmbadwetter.
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3: Auf den Straßen ist aktuell gar nichts los. Ihr kommt überall gut durch.
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3: Ein Blitzeranhänger steht immer noch in der Paulinenstraße und zwar in Fahrtrichtung Wasserweg. Hier ist 30 erlaubt. Dann nochmal zwei Anhänger auf der B51. Die stehen auch schon eine Weile. Höhe Gilzen einmal und Höhe Marsholder. Da ist jeweils 100 erlaubt. Geblitzt wird dann noch auf der A64, Höhe der Biberbachtalbrücke. Hier ist 80 erlaubt. Und wenn ihr sonst noch was habt für uns, dann meldet euch gerne unter Trier 462 88 4 und der 0.
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3: Kurz nach eins haben wir's. Dori hier, hallöchen. Trier hat ein neues Theaterformat und das stelle ich euch gleich mal vor hier on air. Die Infos gibt's nach zwei Hits, also bleibt gern dran.
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0: Trier hat seit einiger Zeit ein neues Theaterensemble und zwar mit einem Format, das es hier so bisher noch nicht gab. Hanna Svoboda hat das Playback-Theater Trier gegründet und erzählt uns heute mal, was es damit eigentlich auf sich hat.
1: Ja, ich habe eine ganz spannende Weiterbildung gemacht vom Playback-Theater-Netzwerk Deutschland, habe diese Theaterform kennengelernt in Hamburg und habe ganz schnell gewusst, das möchte ich mit nach Trier bringen. Playback-Theater ist eine Form der Improvisation, aber die stellt sich ganz in den Dienst der Geschichten derjenigen, die kommen und bei den Aufführungen dann eben im Publikum sitzen.
0: Heißt, das Format vereint das Erzählen von Geschichten mit der Kunst der Improvisation. Ja, und da hat Hanna schon 15 Jahre Erfahrung im Gepäck. Für sie stellt das Playback-Theater eine neue spannende Herausforderung dar.
1: Also der Reiz am Playback macht für mich aus, dass man erstmal gut zuhören muss, was der Mensch zu erzählen hat, der da sitzt. Und ich bin, glaube ich, von meiner Haltung her sehr offen und sehr neugierig erstmal. Und das ist das Besondere, dass es hier diese Atmosphäre braucht, in der Menschen bereit sind, eben eine kleine Begebenheit aus ihrem Leben zu erzählen.
0: Und das muss auch gar nichts Großes sein. Kleine prägende Momente reichen schon.
1: Also das Beste wäre, dass es uns gelingt, diese Atmosphäre zu schaffen, dass möglichst viele Leute sagen, oh ja, ich habe Lust, was zu erzählen. Und ansonsten, jede Geschichte ist willkommen und jede Geschichte ist es wert, auf die Bühne gebracht zu werden.
0: Wenn ihr euch das Format mal kostenlos anschauen wollt, dann habt ihr ab Oktober die Möglichkeit dazu. Am 2.10. startet nämlich eine Stadtteilreihe, bei der das Playback-Theater direkt in eurer Nähe spielt. Vorstellen kann man sich das Ganze dann so.
1: Ja, es gibt drei Spielende auf der Bühne und einen sogenannten Conductor, der dann eben in das Gespräch mit dem Geschichtengeber eintaucht. Und der Conductor wählt dann auch eine Spielform, die den drei Spielenden bekannt ist. Und dann wird Musik gespielt und die drei Spielenden beginnen ihr Spiel. Und das endet dann auch mit Musik. Und wer es sonst erleben möchte, der muss einfach kommen und zuschauen.
0: So sieht's aus. Ja, die bisher feststehenden Stadtteiltermine, die packe ich euch mal auf unsere Website. Und abgesehen davon könnt ihr euch auch schon mal den 22. Oktober merken, denn da spielt das Playback-Theater im Casino am Kornmarkt zum Thema Frühlingsgefühle. Ja, der Termin musste damals nämlich wegen des Brandes dort verlegt werden. Also schaut auf jeden Fall gerne auf antenne-trier.com oder natürlich direkt beim Playback-Theater Trier vorbei.
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1: Mit Ella Dümek einen schönen Montag zusammen. Entlang der Moseluferstraße beginnen nach den Sommerferien mehrere Großbaustellen, die den Verkehr in den kommenden Jahren beeinträchtigen werden. Laut des Volksfreundes starten zunächst die Sanierung des Pacelli-Ufers sowie Bauprojekte an der Zurmeiner Straße. Später folgen die Erneuerung der Fahrbahn und die Sanierung aller drei Moselbrücken. Autofahrer müssen deshalb immer wieder mit Sperrungen, Fahrbahnverengungen und Staus auf einer der wichtigsten Verkehrsachsen Triers rechnen. Die Arbeiten an der Moselbrücke sollen sich nach derzeitiger Planung bis mindestens 2035 erstrecken. Auf dem Oleviger Weinfest ist ein Mitarbeiter eines Sicherheitsdienstes bei einer Auseinandersetzung mit einem Messer verletzt worden. Nach Angaben der Polizei soll ein 29-Jähriger zunächst Besucher angepöbelt und anschließend Sicherheitskräfte mit einem Messer bedroht sowie Stichbewegungen ausgeführt haben. Ein 29-jähriger Sicherheitsmitarbeiter erlitt dabei eine Schnitt- bzw. Stichverletzung am Unterarm. Der Tatverdächtige wurde noch vor Ort festgenommen und befindet sich inzwischen in Untersuchungshaft. Hitze und Trockenheit setzen derzeit der Mosel und vielen kleineren Flüssen in der Region stark zu. Wie der SWR berichtet, breiten sich auf der Mosel vermehrt Blaualgen aus. Tierärzte warnen Hundebesitzer davor, ihre Tiere in belasteten Gewässern schwimmen oder daraus trinken zu lassen. Behörden weisen außerdem darauf hin, dass das unerlaubte Abpumpen von Wasser aus Bächen verboten ist und die Situation zusätzlich verschärft. Sollte die Trockenheit anhalten, könnte sich die Lage an den Gewässern weiter zuspitzen. Für den Wettbewerb Hashtag Moselhelden 2026 sind insgesamt 81 Bewerbungen aus der Moselregion eingegangen. Laut der Regionalinitiative Faszination Mosel werden Projekte ausgezeichnet, die mit neuen Ideen die Zukunft der Region mitgestalten. Die Beiträge reichen von Bildungs- und Kulturangeboten über Wein- und Genussprojekte bis hin zu sozialen und nachhaltigen Initiativen. Vom 10. bis 16. August kann die Öffentlichkeit online über den Publikumsliebling abstimmen, der ein Preisgeld von 1.000 Euro erhält. Die Auszeichnung der Gewinnerinnen und Gewinner findet Ende Oktober beim Moselkongress in Cochem statt. Die Gladiators Trier bauen ihr Basketballangebot an Grundschulen weiter aus. Nach Angaben des Vereins übernimmt der 35-jährige Minitrainer Klaus Körmes ab sofort die Stelle des Grundschulkoordinators. Er wechselt aus Tübingen an die Mosel und soll unter anderem Basketball-AGs, Aktionstage und die Grundschulliga weiterentwickeln. Ziel ist es, noch mehr Kinder frühzeitig für den Basketballsport zu begeistern und zu fördern. Die Gladiators sehen darin einen wichtigen Beitrag zur Nachwuchsarbeit in Trier und der Region.
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2: Die Hitzewelle hat Trier immer noch ziemlich fest im Griff. Heute bei 36 Grad, die nächsten Tage auch bei 30. Also für die letzte Woche Sommerferien immerhin perfektes Schwimmbadwetter. Allerdings gibt es auch zwischendrin mal ein bisschen was an Niederschlag, örtlich Gewitter. Heute Abend zum Beispiel und auch morgen Nachmittag. Ich glaube, die Pflanzen, die freuen sich. Und wenn es ein bisschen kühler wird, freue ich mich auf jeden Fall auch.
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2: Auf den Straßen ist aktuell gar nichts los. Ihr kommt überall gut durch.
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2: Ein Blitzeranhänger steht immer noch in der Paulinenstraße und zwar in Fahrtrichtung Wasserweg. Hier ist 30 erlaubt. Dann nochmal zwei Anhänger auf der B51. Die stehen auch schon eine Weile. Höhe Gilzen einmal und Höhe Marsholder. Da ist jeweils 100 erlaubt. Geblitzt wird dann noch auf der A64, Höhe der Biberbachtalbrücke. Hier ist 80 erlaubt. Und wenn ihr sonst noch was habt für uns, dann meldet euch gerne unter Trier 462 88 4 und der 0.
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1: Herzlich willkommen auf der Welt und im schönen Trier, lieber Fleur. Dein Name kommt aus dem Französischen und bedeutet die Blume. Ein anderes schönes Blümchen hat an diesem Tag auch Geburtstag. Das US-amerikanische Modell Karlie Kloss. Sie wird heute 33 Jahre alt. Wir gratulieren euch und wünschen alles Gute.
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1: Ich bin Lea Matschulat. Nach dem krachend gescheiterten Investorendeal droht die Europäische Fußballunion FIFA-Boss Infantino mit rechtlichen Schritten. Wie der Telegraph und die Financial Times berichten, hat die UEFA den Weltverbandspräsidenten aufgefordert, sämtliches Material im Zusammenhang mit dem Vorhaben nicht zu vernichten. Immer leistungsfähigere KI-Modelle machen den deutschen Sicherheitsbehörden Sorgen. Der Verfassungsschutz warnt im Handelsblatt, dass dadurch deutlich mehr Cyberangriffe im großen Stil möglich werden. Auch das Bundesamt für Sicherheit in der Informationstechnik sieht dadurch eine wachsende Bedrohung im Cyberraum.
2: Die KI-Modelle führender Entwickler hätten im vergangenen Jahr schon gezeigt, dass sie großes Potenzial darin haben, Schwachstellen zu finden und dass sie diese Lücken dann auch selbst ausnutzen können, so ein Sprecher des Bundesamts für Sicherheit in der Informationstechnik. Bisher würden Kriminelle nur davon abgehalten, diese Technik zu nutzen, weil der Rechenaufwand und die Kosten so hoch sind. Mit günstigerer Hardware dürfte diese Hürde aber sinken. Gleichzeitig betonen das Bundesamt und der Verfassungsschutz aber auch, dass künstliche Intelligenz unverzichtbar ist, zum Beispiel auch für moderne Verteidigung. Strategien. Fiona Reinhardt, Nachrichtenredaktion.
1: Blitzermarathon. Mitten in der Hauptreisezeit gibt es ab heute verstärkte Radarkontrollen in den meisten Bundesländern.
3: Der Blitzermarathon dauert eine Woche lang und findet immer im April und im August statt. Laut Polizei sind solche sogenannten Speedweeks sehr effektiv, um etwas gegen Raser zu unternehmen. Auch wenn manche nur kurzzeitig vom Gas runtergehen, führen solche Aktionen allgemein zu einem besseren Bewusstsein für die Geschwindigkeit. Zu schnelles Fahren ist nach wie vor die Hauptursache für Verkehrsunfälle, die tödlich enden. Besonders viel wird in der Nähe von Schulen und Kindergärten, Baustellen, Altenheimen und Krankenhäusern geblitzt. Elisa Schuh, Nachrichtenredaktion.
1: Die Hoffnung auf eine Annäherung der Kriegsparteien USA und Iran hat den DAX erstmals über 26.000 Punkte getrieben. Der deutsche Leitindex stieg am Vormittag knapp über diese Marke. Bereits kurz nach Handelsauftakt

0: Ich bin Ella Dümek. Auf dem Oleviger Weinfest ist ein Mitarbeiter eines Sicherheitsdienstes bei einer Auseinandersetzung mit einem Messer verletzt worden. Nach Angaben der Polizei soll ein 29-Jähriger zunächst Besucher angepöbelt und anschließend Sicherheitskräfte mit einem Messer bedroht sowie Stichbewegungen ausgeführt haben. Ein 29-jähriger Sicherheitsmitarbeiter erlitt dabei eine Schnitt- bzw. Stichverletzung am Unterarm. Der Tatverdächtige wurde noch vor Ort festgenommen und befindet sich inzwischen in Untersuchungshaft.
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2: Die Hitze hat Trier mal wieder voll im Griff. 36 Grad sind es heute maximal. Und ich würde mal sagen, da freuen wir uns alle drüber, dass heute Abend ein kleines Hitzegewitter kommt. Das sorgt zumindest für ein bisschen Abkühlung. In den nächsten Tagen liegen die Werte so zwischen 19 und maximal 30 Grad. Aber immerhin für die letzte Sommerferienwoche nochmal richtig schönes Schwimmbadwetter.
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2: Es ist nach wie vor gar nichts los auf den Straßen hier in Trier. Ich wünsche euch eine gute freie Fahrt.
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2: Geblitzt wird immer noch aus dem Anhänger raus, und zwar einmal in der Paulinstraße Richtung Wasserweg, hier ist 30, dann noch auf der A64 Höhe der Biberbachtalbrücke in Richtung Erang, hier ist 80 erlaubt, außerdem zweimal Blitzeranhänger auf der B51, einmal bei Gilzim, einmal bei Maasholder, und mobil geblitzt wird aktuell noch auf der A1, und zwar Schweich Richtung Föhren, kurz vor der Autobahnbrücke meldet uns Det, Achtung, da ist 130 erlaubt. Wenn ihr sonst noch irgendwas haben solltet für uns, dann gerne her damit unter Trier 462-884 und der 0.
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2: Hallöchen, Dori hier. Es ist kurz nach 2 und ich hoffe, ihr hattet bisher einen schönen Montag. Wir starten jetzt direkt mit den besten Hits aller Zeiten in die neue Stunde und hören uns dann gleich wieder.
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0: 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Richtig, öde und langweilig. Und genau deshalb hat unser Kulturdezernent Markus Null sich mal wieder durchs Programm gewühlt. Und dieses Wochenende steht Musik auf dem Plan.
1: Das Mosel-Musikfestival startet in die nächste Spielzeit. Diesmal unter der neuen Intendanz von David Meyer und Klaus Gasteiger. Am 9. August um 20 Uhr können wir Cat Frankie beim Mosel Musikfestival im wunderschönen atmosphärischen Innenhof des Kurfürstlichen Palais erleben. Die in Australien geborene und lange in Berlin lebende Sängerin und Gitarristin Cat Frankie ist zu Gast, zusammen mit ihren Begleitungen. Eine Gruppe von insgesamt 8 Frauen, die einen bunten Bogen von der Musik spannen. Dort hören wir eine große Klaviatur menschlicher Emotionen. Kraftvoll, zärtlich, nachdenklich, leidenschaftlich, verspielt. Fast alles wird geboten. Im Kurfürstlichen Palais ist immer eine besondere Atmosphäre. Und mit Cat Frankie wird es bestimmt ein besonderes Highlight diesen Sommer.
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1: Mit Ella Dümek einen schönen Montag zusammen. Entlang der Moseluferstraße beginnen nach den Sommerferien mehrere Großbaustellen, die den Verkehr in den kommenden Jahren beeinträchtigen werden. Laut des Volksfreundes starten zunächst die Sanierung des Pacelli-Ufers sowie Bauprojekte an der Zurmeiner Straße. Später folgen die Erneuerung der Fahrbahn und die Sanierung aller drei Moselbrücken. Autofahrer müssen deshalb immer wieder mit Sperrungen, Fahrbahnverengungen und Staus auf einer der wichtigsten Verkehrsachsen Triers rechnen. Die Arbeiten an der Moselbrücke sollen sich nach derzeitiger Planung bis mindestens 2035 erstrecken. Auf dem Oleviger Weinfest ist ein Mitarbeiter eines Sicherheitsdienstes bei einer Auseinandersetzung mit einem Messer verletzt worden. Nach Angaben der Polizei soll ein 29-Jähriger zunächst Besucher angepöbelt und anschließend Sicherheitskräfte mit einem Messer bedroht sowie Stichbewegungen ausgeführt haben. Ein 29-jähriger Sicherheitsmitarbeiter erlitt dabei eine Schnitt- bzw. Stichverletzung am Unterarm. Der Tatverdächtige wurde noch vor Ort festgenommen und befindet sich inzwischen in Untersuchungshaft. Hitze und Trockenheit setzen derzeit der Mosel und vielen kleineren Flüssen in der Region stark zu. Wie der SWR berichtet, breiten sich auf der Mosel vermehrt Blaualgen aus. Tierärzte warnen Hundebesitzer davor, ihre Tiere in belasteten Gewässern schwimmen oder daraus trinken zu lassen. Behörden weisen außerdem darauf hin, dass das unerlaubte Abpumpen von Wasser aus Bächen verboten ist und die Situation zusätzlich verschärft. Sollte die Trockenheit anhalten, könnte sich die Lage an den Gewässern weiter zuspitzen. Für den Wettbewerb Hashtag Moselhelden 2026 sind insgesamt 81 Bewerbungen aus der Moselregion eingegangen. Laut der Regionalinitiative Faszination Mosel werden Projekte ausgezeichnet, die mit neuen Ideen die Zukunft der Region mitgestalten. Die Beiträge reichen von Bildungs- und Kulturangeboten über Wein- und Genussprojekte bis hin zu sozialen und nachhaltigen Initiativen. Vom 10. bis 16. August kann die Öffentlichkeit online über den Publikumsliebling abstimmen, der ein Preisgeld von 1.000 Euro erhält. Die Auszeichnung der Gewinnerinnen und Gewinner findet Ende Oktober beim Moselkongress in Cochem statt. Die Gladiators Trier bauen ihr Basketballangebot an Grundschulen weiter aus. Nach Angaben des Vereins übernimmt der 35-jährige Minitrainer Klaus Körmes ab sofort die Stelle des Grundschulkoordinators. Er wechselt aus Tübingen an die Mosel und soll unter anderem Basketball-AGs, Aktionstage und die Grundschulliga weiterentwickeln. Ziel ist es, noch mehr Kinder frühzeitig für den Basketballsport zu begeistern und zu fördern. Die Gladiators sehen darin einen wichtigen Beitrag zur Nachwuchsarbeit in Trier und der Region.
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2: Die Hitzewelle hat Trier immer noch ziemlich fest im Griff. Heute bei 36 Grad, die nächsten Tage auch bei 30. Also für die letzte Woche Sommerferien immerhin perfektes Schwimmbadwetter. Allerdings gibt es auch zwischendrin mal ein bisschen was an Niederschlag, örtlich Gewitter. Heute Abend zum Beispiel und auch morgen Nachmittag. Ich glaube, die Pflanzen, die freuen sich. Und wenn es ein bisschen kühler wird, freue ich mich auf jeden Fall auch.
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2: Es ist nach wie vor gar nichts los auf den Straßen hier in Trier. Ich wünsche euch eine gute freie Fahrt.
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2: Geblitzt wird immer noch aus dem Anhänger raus, und zwar einmal in der Paulinstraße Richtung Wasserweg, hier ist 30, dann noch auf der A64 Höhe der Biberbachtalbrücke in Richtung Erang, hier ist 80 erlaubt. Außerdem zweimal Blitzeranhänger auf der B51, einmal bei Gilzim, einmal bei Marsholder. Und mobil geblitzt wird aktuell noch auf der A1, und zwar Schweich Richtung Föhren, kurz vor der Autobahnbrücke, meldet uns Det. Achtung, da ist 130 erlaubt. Wenn ihr sonst noch irgendwas haben solltet für uns, dann gerne her damit unter Trier 462 88 4 und der 0.
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3: Auch am Nachmittag bleibt der DAX am deutschen Aktienmarkt auf Rekordkurs und hat sein Plus noch einmal etwas ausgebaut. Der DAX klettert vorerst um 1,5% auf 26.006 Punkte. Damit bewegt sich der DAX jenseits der 26.000-Punkte-Marke. US-Präsident Donald Trump will vorerst auf einen weiteren Angriff auf den Iran verzichten. Die Ölpreise fallen und hier steigen deshalb die Kurse. Ganz oben im DAX bisher SAP, Siemens Healthineers und Deutsche Telekom. Gegen den Trend haben jedoch Beiersdorf, RWE und Siemens Energy überdurchschnittlich eingebüßt. Der Euro im Vergleich zu Freitag etwas schwächer bei nun $1.1525. Aus Frankfurt, Klaus Bente.
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1: 3. August 1987. Michael Jackson steigt mit I Just Can't Stop Loving You in die Charts ein. Der Song soll ein Duett werden. Deshalb fragt Michael erstmal bei Barbara Streisand und Whitney Houston an, aber beide sagen nein. Und dann kommt sein Produzent auf die Idee, die Background-Sängerin ins Spiel zu bringen, die vorher noch bei Man in the Mirror mitgearbeitet hat. Ihr Name ist Syda Garrett. Sie erinnert sich noch ganz genau, erzählt sie, wie überrascht sie über diese Anfrage damals ist. Jacksons Produzent Quincy Jones ruft sie nämlich nach einer Aufnahme für Man in the Mirror wieder an und sagt ihr, sie soll doch bitte nochmal im Studio vorbeikommen. Als sie da aber ankommt, sind im Studio nur Quincy und Michael. Und es geht plötzlich nicht mehr um Man in the Mirror, sondern es geht um den Song, den Quincy ihr vor einiger Zeit mal auf Kassette mitgegeben hat zum Auswendiglernen. Und als sie im Tonstudio zwei Mikrofone stehen sieht, da versteht sie, sie soll Michael Jacksons Duettpartnerin werden. I Just Can't Stop Loving You. Ein wunderschönes Duett ist es geworden von Michael Jackson und Syda Garrett.

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8: Ich bin Dirk Zeitler. Der Streit um den gescheiterten Milliardenplan von FIFA-Präsident Infantino geht in die nächste Runde. Die UEFA droht jetzt mit rechtlichen Schritten. Sie habe Infantino aufgefordert, sämtliches Material im Zusammenhang mit dem Vorhaben nicht zu vernichten.
9: Sehr viel stärker kann man das Misstrauen kaum ausdrücken, als es die UEFA mit diesem Brief getan hat. Der Europäische Verband prüfe jetzt die Einleitung rechtlicher Schritte eines Schiedsverfahrens und/oder Beschwerden bei den zuständigen Aufsichtsbehörden, heißt es da. Auch der US-Technologieinvestor Joshua Kushner soll so einen Brief erhalten haben. Er sollte bei dem Projekt eine Schlüsselrolle einnehmen. Auch Infantinos Wiederwahl als FIFA-Präsident im März nächsten Jahres droht jetzt durch die Affäre zu scheitern. Thomas Thonfeld, Sport. Redaktion.
8: Nach den ostdeutschen Ministerpräsidenten hat sich auch die saarländische Regierungschefin Anke Rehlinger gegen die geplante Abschaffung der Rente mit 63 gestellt. Sie lehne den aktuellen Vorschlag ab, weil er dem Respekt vor der Lebensleistung von Menschen widerspreche, sagte die stellvertretende SPD-Vorsitzende den Zeitungen der Funke Mediengruppe. Zumindest dürfe eine solche Regelung nicht für jene gelten, die anders geplant hätten. Der DAX hat zum Wochenstart einen neuen Rekord aufgestellt. Der deutsche Leitindex stieg erstmals über die Marke von 25.900 Punkten. Händler führen das auf die Hoffnung zurück, dass sich die USA und der Iran annähern könnten.
10: US-Präsident Trump hat geplante Angriffe erst einmal gestoppt und will reden. Wir werden mit Iran verhandeln, kündigt er an. Und das heißt auch über die für die Weltwirtschaft so wichtige Straße von Hormuz. Prompt gingen auch die Ölpreise runter. Die Sorgen vor steigender Inflation sind nun etwas geringer. Gepusht wurde das Hoch aber auch von Tech-Aktien in den USA und Asien. Die hatten sich zuletzt merklich erholt. Claudia Wächter, Nachrichtenredaktion.
8: Millionen von Pillen und hunderte Liter an Kokain, Fentanyl, Heroin oder Crystal Meth. Die Generalstaatsanwaltschaft Frankfurt am Main hat Anklage gegen den mutmaßlichen Betreiber des Darknet-Marktplatzes Archetyp Market erhoben. Auf der Plattform sollen bis zur Abschaltung im Jahr 2025 unter anderem Drogen und Arzneimittel gehandelt worden sein.
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0: Ich bin Ella Dümek. Entlang der Moseluferstraße beginnen nach den Sommerferien mehrere Großbaustellen, die den Verkehr in den kommenden Jahren beeinträchtigen werden. Laut des Volksfreundes starten zunächst die Sanierung des Pacelli-Ufers sowie Bauprojekte an der Zurmeiner Straße. Später folgen die Erneuerung der Fahrbahn und die Sanierung aller drei Moselbrücken. Autofahrer müssen deshalb immer wieder mit Sperrungen, Fahrbahnverengungen und Staus auf einer der wichtigsten Verkehrsachsen Triers rechnen. Die Arbeiten an der Moselbrücke sollen sich nach derzeitiger Planung bis mindestens 2035 erstrecken.

0: 5 Minuten mehr. Und auch zu kleineren Verzögerungen könnte es kommen auf der Bitburger Straße stadteinwärts und der Kaiser-Wilhelm-Brücke stadteinwärts. Eine gute und auch sichere Fahrt euch.
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0: Bei uns wird mal wieder ordentlich geblitzt. Wir gehen das mal der Reihe nach durch und starten in der Paulinstraße. Da ist 30. Ein weiterer Blitzer steht außerdem auf der A64 von Erang aus Richtung Trier. Da dürft ihr 80 fahren. Dann stehen außerdem zwei Blitzer auf der A1, jeweils von Föhren aus Richtung Schweich. Da dürft ihr einmal 80 fahren. Und der zweite, der steht kurz vor der Autobahnbrücke. Da ist 130 erlaubt. Vielen Dank an Det fürs Bescheid sagen. Dann steht ein weiterer Blitzer auf der K22 bei Kimlingen, da ist 50, und es stehen zwei Blitzer auf der B51 zwischen Bitburg und Trier, da ist in beide Fahrtrichtungen 100 erlaubt. Die letzten beiden Blitzer, die stehen in Bitburg, jeweils auf der Bonner Straße und der Wittlicher Straße nebeneinander, da ist dann jeweils 70. Und wenn ihr noch einen Blitzer gesehen habt, dann meldet euch gerne bei uns über die 0651 462 884 und die 0.
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0: Schön, dass ihr wieder mit dabei seid. Ich hoffe, ihr seid gut in die neue Woche gestartet. Ich bin Leo und darf euch durch den Nachmittag begleiten. Jetzt habe ich erstmal was für alle von euch, die in Trier so richtig nach Action suchen. Ab dem 6. September ist bei uns Battlecard-Meisterschaft und zwar in Ken. Und ihr könnt bei uns sogar Startplätze gewinnen. Alles zur Battlecard-Meisterschaft hören wir gleich nach den nächsten zwei Hits. Und den Anfang macht jetzt Nena mit Leuchtturm.

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1: Mit Ella Dümek einen schönen Montag zusammen. Entlang der Moseluferstraße beginnen nach den Sommerferien mehrere Großbaustellen, die den Verkehr in den kommenden Jahren beeinträchtigen werden. Laut des Volksfreundes starten zunächst die Sanierung des Pacelli-Ufers sowie Bauprojekte an der Zurmeiner Straße. Später folgen die Erneuerung der Fahrbahn und die Sanierung aller drei Moselbrücken. Autofahrer müssen deshalb immer wieder mit Sperrungen, Fahrbahnverengungen und Staus auf einer der wichtigsten Verkehrsachsen Triers rechnen. Die Arbeiten an der Moselbrücke sollen sich nach derzeitiger Planung bis mindestens 2035 erstrecken. Auf dem Oleviger Weinfest ist ein Mitarbeiter eines Sicherheitsdienstes bei einer Auseinandersetzung mit einem Messer verletzt worden. Nach Angaben der Polizei soll ein 29-Jähriger zunächst Besucher angepöbelt und anschließend Sicherheitskräfte mit einem Messer bedroht sowie Stichbewegungen ausgeführt haben. Ein 29-jähriger Sicherheitsmitarbeiter erlitt dabei eine Schnitt- bzw. Stichverletzung am Unterarm. Der Tatverdächtige wurde noch vor Ort festgenommen und befindet sich inzwischen in Untersuchungshaft. Hitze und Trockenheit setzen derzeit der Mosel und vielen kleineren Flüssen in der Region stark zu. Wie der SWR berichtet, breiten sich auf der Mosel vermehrt Blaualgen aus. Tierärzte warnen Hundebesitzer davor, ihre Tiere in belasteten Gewässern schwimmen oder daraus trinken zu lassen. Behörden weisen außerdem darauf hin, dass das unerlaubte Abpumpen von Wasser aus Bächen verboten ist und die Situation zusätzlich verschärft. Sollte die Trockenheit anhalten, könnte sich die Lage an den Gewässern weiter zuspitzen. Für den Wettbewerb Hashtag Moselhelden 2026 sind insgesamt 81 Bewerbungen aus der Moselregion eingegangen. Laut der Regionalinitiative Faszination Mosel werden Projekte ausgezeichnet, die mit neuen Ideen die Zukunft der Region mitgestalten. Die Beiträge reichen von Bildungs- und Kulturangeboten über Wein- und Genussprojekte bis hin zu sozialen und nachhaltigen Initiativen. Vom 10. bis 16. August kann die Öffentlichkeit online über den Publikumsliebling abstimmen, der ein Preisgeld von 1.000 Euro erhält. Die Auszeichnung der Gewinnerinnen und Gewinner findet Ende Oktober beim Moselkongress in Cochem statt. Die Gladiators Trier bauen ihr Basketballangebot an Grundschulen weiter aus. Nach Angaben des Vereins übernimmt der 35-jährige Minitrainer Klaus Körmes ab sofort die Stelle des Grundschulkoordinators. Er wechselt aus Tübingen an die Mosel und soll unter anderem Basketball-AGs, Aktionstage und die Grundschulliga weiterentwickeln. Ziel ist es, noch mehr Kinder frühzeitig für den Basketballsport zu begeistern und zu fördern. Die Gladiators sehen darin einen wichtigen Beitrag zur Nachwuchsarbeit in Trier und der Region.
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2: Wir haben erstmal ein schön warmes Sommerwetter mit Sonne und ein paar Wolken sind auch noch dabei. Am Abend ab ungefähr 7 Uhr wird es dann aber ungemütlich. Da kann es bei uns gewittern, es wird kühler und wir fallen unter 30 Grad.
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2: Es gibt gerade zwei größere Staus an der Mosel. Da haben wir einmal das Kranenufer Richtung Römerbrücke mit 12 Minuten mehr. Und auch in der Gegenrichtung ist einiges los. Auf dem St. Barbara-Ufer Richtung Römerbrücke sind es auch noch mal 10 Minuten mehr. Dann dauert es generell um die Römerbrücke herum ein bisschen länger. Da haben wir einmal auf der Brücke stadteinwärts 6 Minuten mehr. Und auch auf der Nordallee Richtung Römerbrücke sind es noch mal 6 Minuten mehr. Kommt auf jeden Fall gut und sicher an euer Ziel.
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2: Bei uns wird mal wieder ordentlich geblitzt. Wir gehen das mal der Reihe nach durch und starten in der Paulinstraße. Da ist 30. Ein weiterer Blitzer steht außerdem auf der A64 von Erang aus Richtung Trier. Da dürft ihr 80 fahren. Dann stehen außerdem zwei Blitzer auf der A1, jeweils von Föhren aus Richtung Schweich. Da dürft ihr einmal 80 fahren. Und der zweite, der steht kurz vor der Autobahnbrücke. Da ist 130 erlaubt. Vielen Dank an Det fürs Bescheid sagen. Dann steht ein weiterer Blitzer auf der K22 bei Kimlingen, da ist 50. Und es stehen zwei Blitzer auf der B51 zwischen Bitburg und Trier, da ist in beide Fahrtrichtungen 100 erlaubt. Die letzten beiden Blitzer, die stehen in Bitburg, jeweils auf der Bonner Straße und der Wittlicher Straße nebeneinander, da ist dann jeweils 70. Und wenn ihr noch einen Blitzer gesehen habt, dann meldet euch gerne bei uns über die 0651 462 88 4 und die 0.
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1: Ich bin Dirk Zeitler. Der Streit um den gescheiterten Milliardenplan von FIFA-Präsident Infantino geht in die nächste Runde. Die UEFA droht jetzt mit rechtlichen Schritten. Sie habe Infantino aufgefordert, sämtliches Material im Zusammenhang mit dem Vorhaben nicht zu vernichten.
2: Sehr viel stärker kann man das Misstrauen kaum ausdrücken, als es die UEFA mit diesem Brief getan hat. Der Europäische Verband prüfe jetzt die Einleitung rechtlicher Schritte, eines Schiedsverfahrens und/oder Beschwerden bei den zuständigen Aufsichtsbehörden, heißt es da. Auch der US-Technologieinvestor Joshua Kushner soll so einen Brief erhalten haben. Er sollte bei dem Projekt eine Schlüsselrolle einnehmen. Auch Infantinos Wiederwahl als FIFA-Präsident im März nächsten Jahres droht jetzt durch die Affäre zu scheitern. Thomas Thonfeld, Sportredaktion.
1: Nach dem islamistischen Terroranschlag am Rande des Berliner Christopher Street Day werden islamistische Gefährder in der Hauptstadt strenger überwacht. 4 Gefährder tragen auf Antrag der Berliner Polizei nun Fußfesseln. Das teilte Berlins Innensenatorin Spranger mit. Sie begrüße es sehr, dass sich das zuständige Gericht damit ihrer Einschätzung angeschlossen habe. Der DAX hat zum Wochenstart einen neuen Rekord aufgestellt. Der deutsche Leitindex stieg erstmals über die Marke von 25.900 Punkten. Händler führen das auf die Hoffnung zurück, dass sich die USA und der Iran annähern könnten.
3: US-Präsident Trump hat geplante Angriffe erst einmal gestoppt und will reden. Wir werden mit Iran verhandeln, kündigt er an. Und das heißt auch über die für die Weltwirtschaft so wichtige Straße von Hormuz. Prompt gingen auch die Ölpreise runter. Die Sorgen vor steigender Inflation sind nun etwas geringer. Gepusht wurde das Hoch aber auch von Tech-Aktien in den USA und Asien. Die hatten sich zuletzt merklich erholt. Claudia Wächter, Nachrichtenredaktion.
1: Nach nur 1,5 Tagen ist der Löscheinsatz von Feuerwehrleuten aus Nordrhein-Westfalen im Nordwesten Spaniens schon wieder beendet. Die Entscheidung sei am Sonntagabend getroffen worden, sagte Frank Frenser von der Feuerwehr Bonn. Die spanischen Behörden seien zu der Erkenntnis gekommen, dass die Lage sich entspannt habe. Es werde daher keine externe Hilfe mehr benötigt.
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4: Ich bin Ella Dümek. Auf dem Oleviger Weinfest ist ein Mitarbeiter eines Sicherheitsdienstes bei einer Auseinandersetzung mit einem Messer verletzt worden. Nach Angaben der Polizei soll ein 29-Jähriger zunächst Besucher angepöbelt und anschließend Sicherheitskräfte mit einem Messer bedroht sowie Stichbewegungen ausgeführt haben. Ein 29-jähriger Sicherheitsmitarbeiter erlitt dabei eine Schnitt- bzw. Stichverletzung am Unterarm. Der Tatverdächtige wurde noch vor Ort festgenommen und befindet sich inzwischen in Untersuchungshaft.
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5: Zuerst haben wir bei uns einen schönen Mix aus Sonne und Wolken, ebenso ein warmes Sommerwetter, wie wir es kennen. Später am Abend, ab ungefähr 7 Uhr, wird es dann aber ungemütlich bei uns. Es sind dann Gewitter möglich und es wird kühler. Wir fallen um die Zeit dann auf unter 30 Grad.
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5: Es dauert gerade ein bisschen länger auf der Bitburger Straße stadteinwärts. Da braucht ihr 5 Minuten länger und auch auf der Parkstraße Richtung Verteilerring sind es gerade 5 Minuten mehr. Kommt auf jeden Fall gut und sicher an euer Ziel.
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5: Geblitzt wird bei uns gerade in der Paulinstraße, da ist eine 30er-Zone. Außerdem steht ein Blitzer auf der A64 von Erang aus Richtung Trier, da dürft ihr 80 fahren. 2 Blitzer stehen dann auch noch auf der A1, jeweils von Föhren aus Richtung Schweich. Da sind einmal 80 und einmal kurz vor der Autobahnbrücke 130. Vielen Dank an Det fürs Bescheid sagen. Und dann schauen wir auf die B51, da stehen auch 2 Blitzer. Zwischen Bitburg und Trier sind in beide Fahrtrichtungen Richtungen 100 erlaubt. Dann stehen noch ein paar Blitzer in Bitburg, einmal auf der Wittlicher Straße und direkt daneben auf der Bonner Straße, da dürft ihr 70 fahren. Und der letzte Blitzer, der steht auf der L9 bei Rittersdorf, auch da dürft ihr 70 fahren. Und wenn ihr noch einen Blitzer gesehen habt, dann gebt den doch gerne an uns weiter über die 0651 462 884 und die 0.
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5: Einen schönen Nachmittag euch, kurz nach vier haben wir gerade. Ja, wir hören gleich mal rein, was alles so an Events für uns anstehen bei einer neuen Folge Veranstaltungstipps. Jetzt geht's hier aber erstmal weiter mit Musik. Wir hören Stefan Massimo and the Daily Cats Anytime and Anywhere und danach geht's weiter mit Too Sweet.
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1: Los geht's heute mit einer Spitzennachricht für alle, die noch nicht genug vom Olivega Weinfest haben. Ihr könnt da nämlich heute nochmal hin. Mit jeder Menge Live-Musik, leckerem Essen, gutem Wein und unfassbar viel Spaß könnt ihr den Abend am letzten Festtag für dieses Jahr ausklingen lassen. Genaue Infos zu den verschiedenen Live-Acts und dem Zeitplan findet ihr unter olivega-weinfest.de. Wie könnte man sich besser vom Montag erholen, als in die Sauna zu gehen? Weiß ich auch nicht, heute sind die Damen mal wieder VIP, denn es ist Damensauna. Bis 22 Uhr könnt ihr es euch dort gut gehen lassen, also fröhliches Schwitzen. Eine Erlebnisführung mit einem echten römischen Centurio. Er reist mit euch 1800 Jahre zurück in eine Zeit, als vor den Toren Triers noch Barbaren lauerten und der Job als Soldat alles andere als gemütlich war. Geschichten von Ruhm, Größe, aber auch Blut, Schweiß und der Frage, was vom römischen Stolz am Ende eigentlich übrig bleibt. Viele spannende Infos, Fakten und eine Menge Action. Los geht's morgen um 13 Uhr an der Porta und Tickets findet ihr bei Ticket Regional oder an der Touristeninfo.
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0: Liebe Trierer, zu unserer großen Kulturlandschaft kommt ein neues Highlight dazu, das Playback-Theater. Das ist ein Theater, bei dem ihr als Zuschauende sogar mitmachen könnt. Alle Infos zum neuen Playback-Theater gibt's gleich bei uns in circa 20 Minuten.
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1: Mit Ella Dümek einen schönen Montag zusammen. Entlang der Moseluferstraße beginnen nach den Sommerferien mehrere Großbaustellen, die den Verkehr in den kommenden Jahren beeinträchtigen werden. Laut des Volksfreundes starten zunächst die Sanierung des Pacelli-Ufers sowie Bauprojekte an der Zurmeiner Straße. Später folgen die Erneuerung der Fahrbahn und die Sanierung aller drei Moselbrücken. Autofahrer müssen deshalb immer wieder mit Sperrungen, Fahrbahnverengungen und Staus auf einer der wichtigsten Verkehrsachsen Triers rechnen. Die Arbeiten an der Moselbrücke sollen sich nach derzeitiger Planung bis mindestens

0: 2035 erstrecken. Auf dem Oleviger Weinfest ist ein Mitarbeiter eines Sicherheitsdienstes bei einer Auseinandersetzung mit einem Messer verletzt worden. Nach Angaben der Polizei soll ein 29-Jähriger zunächst Besucher angepöbelt und anschließend Sicherheitskräfte mit einem Messer bedroht sowie Stichbewegungen ausgeführt haben. Ein 29-jähriger Sicherheitsmitarbeiter erlitt dabei eine Schnitt- bzw. Stichverletzung am Unterarm. Der Tatverdächtige wurde noch vor Ort festgenommen und befindet sich inzwischen in Untersuchungshaft. Hitze und Trockenheit setzen derzeit der Mosel und vielen kleineren Flüssen in der Region stark zu. Wie der SWR berichtet, breiten sich auf der Mosel vermehrt Blaualgen aus. Tierärzte warnen Hundebesitzer davor, ihre Tiere in belasteten Gewässern schwimmen oder daraus trinken zu lassen. Behörden weisen außerdem darauf hin, dass das unerlaubte Abpumpen von Wasser aus Bächen verboten ist und die Situation zusätzlich verschärft. Sollte die Trockenheit anhalten, könnte sich die Lage an den Gewässern weiter zuspitzen. Für den Wettbewerb Hashtag Moselhelden 2026 sind insgesamt 81 Bewerbungen aus der Moselregion eingegangen. Laut der Regionalinitiative Faszination Mosel werden Projekte ausgezeichnet, die mit neuen Ideen die Zukunft der Region mitgestalten. Die Beiträge reichen von Bildungs- und Kulturangeboten über Wein- und Genussprojekte bis hin zu sozialen und nachhaltigen Initiativen. Vom 10. bis 16. August kann die Öffentlichkeit online über den Publikumsliebling abstimmen, der ein Preisgeld von 1.000 Euro erhält. Die Auszeichnung der Gewinnerinnen und Gewinner findet Ende Oktober beim Moselkongress in Cochem statt. Die Gladiators Trier bauen ihr Basketballangebot an Grundschulen weiter aus. Nach Angaben des Vereins übernimmt der 35-jährige Mini-Trainer Klaus Körmes ab sofort die Stelle des Grundschulkoordinators. Er wechselt aus Tübingen an die Mosel und soll unter anderem Basketball-AGs, Aktionstage und die Grundschulliga weiterentwickeln. Ziel ist es, noch mehr Kinder frühzeitig für den Basketballsport zu begeistern und zu fördern. Die Gladiators sehen darin einen wichtigen Beitrag zur Nachwuchsarbeit in Trier und der Region.
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2: Wir haben erstmal ein schön warmes Sommerwetter mit Sonne und ein paar Wolken sind auch noch dabei. Am Abend ab ungefähr 7 Uhr wird es dann aber ungemütlich. Da kann es bei uns gewittern, es wird kühler und wir fallen unter 30 Grad.
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2: Es dauert gerade ein bisschen länger auf der Bitburger Straße stadteinwärts. Da braucht ihr 5 Minuten länger und auch auf der Parkstraße Richtung Verteilerring sind es gerade 5 Minuten mehr. Kommt auf jeden Fall gut und sicher an euer Ziel.
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2: Es wird gerade geblitzt auf der Paulinstraße, da ist 30 erlaubt. Außerdem steht noch ein weiterer Blitzer auf der A64 von Erang Richtung Trier, da dürft ihr 80 fahren. Dann haben wir noch 2 Blitzer auf der A1, jeweils von Föhren aus Richtung Schweich, da dürft ihr einmal 80 fahren. Und kurz vor der Autobahnbrücke ist dann 130 erlaubt. So, dann geht's weiter auf der B51 zwischen Bitburg und Trier stehen 2 Blitzer, da ist in beide Fahrtrichtungen 100 erlaubt. Und der letzte Blitzer steht auf der L9 bei Rittersdorf, da dürft ihr 70 fahren. Und wenn ihr noch einen Blitzer gesehen habt, dann meldet euch doch gerne bei uns über die 0651 462 884 und die 0.
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0: Trier hat seit einiger Zeit ein neues Theaterensemble. Und zwar mit einem Format, das es hier so noch gar nicht gab. Hanna Svoboda hat das Playback-Theater Trier gegründet und erzählt uns, was es damit auf sich hat.
1: Ja, ich habe eine ganz spannende Weiterbildung gemacht vom Playback-Theater-Netzwerk Deutschland. Habe diese Theaterform kennengelernt in Hamburg und habe ganz schnell gewusst, das möchte ich mit nach Trier bringen. Playback-Theater ist eine Form der Improvisation, aber die stellt sich ganz in den Dienst der Geschichten derjenigen, die kommen und bei den Aufführungen dann eben im Publikum sitzen.
0: Heißt, das Format vereint das Erzählen von Geschichten mit der Kunst der Improvisation. Und da hat Hanna schon 15 Jahre Erfahrung im Gepäck. Für sie stellt das Playback-Theater eine neue, spannende Herausforderung dar.
1: Also der Reiz am Playback macht für mich aus, dass man erstmal gut zuhören muss, was der Mensch zu erzählen hat, der da sitzt. Und ich bin, glaube ich, von meiner Haltung her sehr offen und sehr neugierig erstmal. Und das ist das Besondere, dass es hier diese Atmosphäre braucht, in der Menschen bereit sind, eben eine kleine Begebenheit aus ihrem Leben zu erzählen.
0: Und das muss auch gar nichts Großes sein. Kleine prägende Momente reichen schon.
1: Also das Beste wäre, dass es uns gelingt, diese Atmosphäre zu schaffen, dass möglichst viele Leute sagen, oh ja, ich habe Lust, was zu erzählen. Und ansonsten, jede Geschichte ist willkommen und jede Geschichte ist es wert, auf die Bühne gebracht zu werden.
0: Wenn ihr euch das Format mal kostenlos anschauen möchtet, habt ihr ab Oktober die Möglichkeit dazu. Am 2.10. startet nämlich eine Stadtteilreihe, bei der das Playback-Theater direkt in eurer Nähe spielt. Vorstellen kann man sich das Ganze dann so.
1: Ja, es gibt drei Spielende auf der Bühne und einen sogenannten Conductor, der dann eben in das Gespräch mit dem Geschichtengeber eintaucht. Und der Conductor wählt dann auch eine Spielform, die den drei Spielenden bekannt ist. Und dann wird Musik gespielt und die drei Spielenden beginnen ihr Spiel. Und das endet dann auch mit Musik. Und wer es sonst erleben möchte, der muss einfach kommen und zuschauen.
0: So sieht's aus. Die bisher feststehenden Stadtteiltermine packen wir euch nochmal auf unsere Website. Und abgesehen davon könnt ihr euch auch schon mal den 22. Oktober merken, denn da spielt das Playback-Theater im Casino am Kornmarkt zum Thema Frühlingsgefühle. Der Termin musste damals wegen des Brandes am Kornmarkt verlegt werden. Schaut also gerne mal auf antenne-trier.com oder auch beim Playback-Theater Trier vorbei.
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1: Ich bin Dirk Zeitler. Rekord beim DAX, deutlicher Rückgang beim Ölpreis an den Finanzmärkten sorgt die Hoffnung auf Entspannung im Nahen Osten für Auftrieb. Hintergrund ist die Ankündigung von US-Präsident Trump, neue Gespräche mit dem Iran führen zu wollen. Der Iran hat solche Gespräche aber auch noch nicht bestätigt.
2: Seit Monaten manipuliert Trump Märkte und Ölpreise mit Ankündigungen einer baldigen Einigung mit dem Iran, bis die dann im Nichts verpuffen. Auch die jüngste angeblich imminente Gesprächsrunde über die Straße von Hormuz wurde vom Iran nicht bestätigt. Unklar ist auch, wo die geplanten Gespräche stattfinden, wer dabei ist und wie lange sie dauern sollen. Der Ölpreis allerdings ging prompt wieder runter, vor allem auch nachdem Trump die geplanten Großangriffe mit Hinblick auf diese angeblichen Gespräche abgesagt hatte. Aus den USA, Tina Eck.
1: Die Einsatzkräfte in Griechenland kämpfen weiter gegen die schweren Waldbrände. Zwar hat der Wind westlich von Athen etwas nachgelassen, die Flammen breiten sich aber weiter an zwei Fronten aus. Das berichten griechische Medien.
3: Hunderte Feuerwehrleute, Dutzende Flugzeuge und Hubschrauber, unzählige Freiwillige. Und trotzdem ist hier noch kein Ende der Flammen in Sicht. Zwar hat sich die Situation heute deutlich verbessert, weil eben der Wind nicht mehr so stark weht, aber Entwarnung gibt es noch längst nicht. Immer wieder entwickeln sich neue Flammenherde aus den Glutnestern. Und es bleibt gefährlich. Für Athen und für die umliegende Region gilt auch morgen wieder die zweithöchste Warnstufe der Waldbrandgefahr. Aus Athen, Alexia Angelopoulou.
1: Nach dem islamistischen Terroranschlag am Rande des Berliner Christopher Street Day werden islamistische Gefährder in der Hauptstadt strenger überwacht. Vier Gefährder tragen auf Antrag der Polizei in Berlin nun Fußfesseln. Das teilte Innensenatorin Spranger mit. Sie begrüße es sehr, dass sich das zuständige Gericht damit ihrer Einschätzung angeschlossen habe. Der Streit um den gescheiterten Milliardenplan von FIFA-Präsident Infantino geht in die nächste Runde. Die UEFA droht jetzt mit rechtlichen Schritten. Sie habe Infantino aufgefordert, sämtliches Material im Zusammenhang mit dem Vorhaben nicht zu vernichten.
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4: Ich bin Ella Dümek. Entlang der Moseluferstraße beginnen nach den Sommerferien mehrere Großbaustellen, die den Verkehr in den kommenden Jahren beeinträchtigen werden. Laut des Volksfreundes starten zunächst die Sanierung des Pacelli-Ufers sowie Bauprojekte an der Zurmeiner Straße. Später folgen die Erneuerung der Fahrbahn und die Sanierung aller drei Moselbrücken. Autofahrer müssen deshalb immer wieder mit Sperrungen, Fahrbahnverengungen und Staus auf einer der wichtigsten Verkehrsachsen Triers rechnen. Die Arbeiten an der Moselbrücke sollen sich nach derzeitiger Planung bis mindestens 2035 erstrecken.
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5: Zuerst haben wir bei uns einen schönen Mix aus Sonne und Wolken, ebenso ein warmes Sommerwetter, wie wir es kennen. Später am Abend, ab ungefähr 7 Uhr, wird es dann aber ungemütlich bei uns. Es sind dann Gewitter möglich und es wird kühler. Wir fallen um die Zeit dann auf unter 30 Grad.
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5: Die Straßen sind gerade alle frei. Habt eine schöne Fahrt zusammen.
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5: Es wird gerade geblitzt auf der Paulinstraße, da ist 30 erlaubt. Außerdem steht noch ein weiterer Blitzer auf der A64 von Erang Richtung Trier, da dürft ihr 80 fahren. Dann haben wir noch zwei Blitzer auf der A1, jeweils von Föhren aus Richtung Schweich, da dürft ihr einmal 80 fahren. Und kurz vor der Autobahnbrücke ist dann 130 erlaubt. So, dann geht's weiter auf der B51 zwischen Bitburg und Trier stehen zwei Blitzer, da ist in beide Fahrtrichtungen 100 erlaubt. Und der letzte Blitzer steht auf der L9 bei Rittersdorf. Da dürft ihr 70 fahren. Und wenn ihr noch einen Blitzer gesehen habt, dann meldet euch doch gerne bei uns über die 0651 462 884 und die 0.
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5: Kurz nach 5 haben wir gerade einen schönen Nachmittag euch. Worauf können wir uns denn diese Woche freuen? Das weiß unser Kulturdezernent Markus Nöhl. Der stellt uns gleich wieder eine Perle unserer Kulturlandschaft vor. Gleich nach den nächsten zwei Songs hören wir da einmal rein.
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1: Was wäre ein Montag in Trier ohne die Vorfreude auf Events und Kultur? Richtig, langweilig und öde. Und genau deshalb hat sich unser Kulturdezernent Markus Nöhl mal wieder für euch durchs Programm gewühlt. Dieses Wochenende steht Musik auf dem Plan.
2: Das Mosel-Musikfestival startet in die nächste Spielzeit. Diesmal unter der neuen Intendanz von David Meyer und Klaus Gasteiger. Am 9. August um 20 Uhr können wir Cat Frankie beim Mosel-Musikfestival im wunderschönen atmosphärischen Innenhof des Kurfürstlichen Palais erleben. Die in Australien geborene und lange in Berlin lebende Sängerin und Gitarristin Cat Frankie ist zu Gast, zusammen mit ihren Begleitungen. Eine Gruppe von insgesamt 8 Frauen, die einen bunten Bogen von der Musik spannen. Dort hören wir eine große Klaviatur menschlicher Emotionen. Kraftvoll, zärtlich, nachdenklich, leidenschaftlich, verspielt. Fast alles wird geboten. Im Kurfürstlichen Palais ist immer eine besondere Atmosphäre. Und mit Cat Frankie wird es bestimmt ein besonderes Highlight diesen Sommer.
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0: Moselhelden 2026 sind insgesamt 81 Bewerbungen aus der Moselregion eingegangen. Laut der Regionalinitiative Faszination Mosel werden Projekte ausgezeichnet, die mit neuen Ideen die Zukunft der Region mitgestalten. Die Beiträge reichen von Bildungs- und Kulturangeboten über Wein- und Genussprojekte bis hin zu sozialen und nachhaltigen Initiativen. Vom 10. bis 16. August kann die Öffentlichkeit online über den Publikumsliebling abstimmen, der ein Preisgeld von 1.000 Euro erhält. Die Auszeichnung der Gewinnerinnen und Gewinner findet Ende Oktober beim Moselkongress in Cochem statt. Die Gladiators Trier bauen ihr Basketballangebot an Grundschulen weiter aus. Nach Angaben des Vereins übernimmt der 35-jährige Mini-Trainer Klaus Körmes ab sofort die Stelle des Grundschulkoordinators. Er wechselt aus Tübingen an die Mosel und soll unter anderem Basketball-AGs, Aktionstage und die Grundschulliga weiterentwickeln. Ziel ist es, noch mehr Kinder frühzeitig für den Basketballsport zu begeistern und zu fördern. Die Gladiators sehen darin einen wichtigen Beitrag zur Nachwuchsarbeit in Trier und der Region.
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2: Wir haben erstmal ein schön warmes Sommerwetter mit Sonne und ein paar Wolken sind auch noch dabei. Am Abend ab ungefähr 7 Uhr wird es dann aber ungemütlich. Da kann es bei uns gewittern, es wird kühler und wir fallen unter 30 Grad.
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2: Die Straßen sind gerade alle frei. Habt eine schöne Fahrt zusammen.
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2: Es wird gerade geblitzt in der Paulinstraße, da ist eine 30er-Zone und es stehen außerdem noch zwei weitere Blitzer auf der A64, einmal von Erang aus Richtung Trier, da dürft ihr 80 fahren und der zweite steht auf der Höhe Grevenich Richtung Luxemburg, da dürft ihr 110 fahren. Dann stehen noch zwei Blitzer auf der A1 von Föhren aus Richtung Schweich jeweils, da dürft ihr einmal 80 fahren und einmal ist kurz vor der Autobahnbrücke 130 erlaubt. Dann schauen wir noch auf die B51, da ist zwischen Bitburg und Trier in beide Fahrtrichtungen 100 erlaubt und der letzte Blitzer steht auf der L9 bei Rittersdorf, da dürft ihr 70 fahren. Und wenn ihr noch einen Blitzer gesehen habt, dann gebt den gerne an uns weiter über die 0651 462 884 und die 0.
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1: 3. August 2001. Alcazar steigen mit Crying at the Discotheque in die Charts ein.

Dani Chancel wird 1945 in einem kleinen Dorf in Frankreich geboren. In den 60ern hat sie in Frankreich einige Erfolge als schüchtern auftretende Sängerin, aber eigentlich ist sie ganz anders. Und in den 70ern, da traut sie sich, endlich das zu zeigen. Als Sheila and B Devotion haut sie eine Disco-Nummer nach der anderen raus. Jetzt ist sie die Rampensau, die sie eigentlich schon immer ist. Einer ihrer größten Hits ist 1979 dann der hier, Spacer.

Als das schwedische Trio Alcazar Ende der 90er an ihrem ersten Album arbeitet, wollen sie alte Disco-Songs ein neues Leben geben. New Disco nennt sich das. Sie samplen Disco-Songs der 70er Jahre und versehen sie mit neuen, frischen Beats. Und einer dieser Songs, den sie samplen, ist eben der alte Sheila and B Devotion Song Spacer. Aus ihm machen sie einen ganz neuen Song und landen damit ihren größten Hit. Crying at the Discotheque.

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1: Ich bin Dirk Zeitler. Die Hitze hat Deutschland fest im Griff. Der Deutsche Wetterdienst hat für nahezu ganz Deutschland eine Hitzewarnung herausgegeben. Besonders in der Mitte, im Osten und im Süden wird vor extremer Wärmebelastung gewarnt.
2: Die Hitze wird vor allem dann zum Problem, wenn der Körper kaum noch eine Pause bekommt. Genau deshalb schaut der Deutsche Wetterdienst nicht nur nach der Temperatur auf dem Thermometer, sondern nach der sogenannten gefühlten Temperatur. Spielt auch die Nacht nicht mehr mit und kühlen Wohnungen kaum noch ab, steigt die Belastung deutlich. Dann helfen oft schon einfache Dinge. Viel trinken, direkte Sonne meiden und alles Anstrengende möglichst in die kühleren Morgen- oder Abendstunden legen. Zoe Tassovali, Nachrichtenredaktion.
1: Nach den ostdeutschen Ministerpräsidenten hat sich auch die saarländische Regierungschefin Rehlinger gegen die geplante Abschaffung der Rente mit 63 gestellt. Sie lehne den aktuellen Vorschlag ab, weil er dem Respekt vor der Lebensleistung von Menschen widerspreche, sagte die stellvertretende SPD-Vorsitzende den Zeitungen der Funke Mediengruppe. Ihr schleswig-holsteinischer Amtskollege Günther verteidigte dagegen den Vorschlag der Rentenkommission, die beliebte Rentenart abzuschaffen. Rekord beim DAX, deutlicher Rückgang beim Ölpreis. An den Finanzmärkten sorgt die Hoffnung auf Entspannung im Nahen Osten für Auftrieb. Hintergrund ist die Ankündigung von US-Präsident Trump, neue Gespräche mit dem Iran führen zu wollen. Der Iran hat solche Gespräche aber noch nicht bestätigt.
3: Seit Monaten manipuliert Trump Märkte und Ölpreise mit Ankündigungen einer baldigen Einigung mit dem Iran, bis die dann im Nichts verpuffen. Auch die jüngste angeblich imminente Gesprächsrunde über die Straße von Hormuz wurde vom Iran nicht bestätigt. Unklar ist auch, wo die geplanten Gespräche stattfinden, wer dabei ist und wie lange sie dauern sollen. Der Ölpreis allerdings ging prompt wieder runter, vor allem auch nachdem Trump die geplanten Großangriffe mit Hinblick auf diese angeblichen Gespräche abgesagt hatte. Aus den USA, Tina Eck.
1: Wegen der anhaltenden Waldbrände hat der griechische Zivilschutz die Evakuierung des Industrieparks der Stadt Megara angeordnet. Die Stadt mit ihren rund 36.000 Einwohnern liegt 45 Kilometer westlich von Athen. Obwohl in der Region hunderte Feuerwehrkräfte und zahlreiche Löschflugzeuge im Einsatz sind, ist es bisher nicht gelungen, die Brände unter Kontrolle zu bringen.
0: Und jetzt noch mehr Informationen aus unserer Region.
4: Ich bin Ella Dümek. Auf dem Oleviger Weinfest ist ein Mitarbeiter eines Sicherheitsdienstes bei einer Auseinandersetzung mit einem Messer verletzt worden. Nach Angaben der Polizei soll ein 29-Jähriger zunächst Besucher angepöbelt und anschließend Sicherheitskräfte mit einem Messer bedroht sowie Stichbewegungen ausgeführt haben. Ein 29-jähriger Sicherheitsmitarbeiter erlitt dabei eine Schnitt- bzw. Stichverletzung am Unterarm. Der Tatverdächtige wurde noch vor Ort festgenommen und befindet sich inzwischen in Untersuchungshaft.
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5: Zuerst haben wir bei uns einen schönen Mix aus Sonne und Wolken, ebenso ein warmes Sommerwetter, wie wir es kennen. Später am Abend, ab ungefähr 7 Uhr, wird es dann aber ungemütlich bei uns. Es sind dann Gewitter möglich und es wird kühler. Wir fallen um die Zeit dann auf unter 30 Grad.
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5: Die Straßen sind gerade alle frei. Habt eine schöne Fahrt zusammen.
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5: Wir legen mal los bei uns in der Innenstadt. In der Paulinstraße steht ein Blitzer in der 30er-Zone. Dann geht's weiter auf der B51 kurz vor Kartaus, weiter in Richtung Konz, dürfte 90 fahren. Und es steht auch noch ein Blitzer auf der A64 von Erang aus in Richtung Trier, da ist 80 erlaubt. Dann stehen noch zwei weitere Blitzer auf der A1, jeweils von Föhren aus Richtung Schweich. Da dürft ihr einmal 80 fahren und der zweite Blitzer steht kurz vor der Autobahnbrücke, da ist dann 130 erlaubt. So, und jetzt schauen wir noch auf die B51. Da stehen zwei Blitzer und zwar ist da zwischen Bitburg und Trier in beide Fahrtrichtungen 100 erlaubt. Und der letzte Blitzer steht auf der L9 bei Rittersdorf. Da ist 70 erlaubt. Und wenn ihr noch einen Blitzer gesehen habt, dann gebt den doch gerne an uns weiter über die 0651 462 884 und die 0.
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5: Einen schönen guten Abend euch. Wir haben gerade kurz nach 6 und ich habe was für alle von euch, die in Trier nach so richtig Action suchen. Ab dem 6. September ist nämlich Battle Card Meisterschaft in Ken. Da könnt ihr bei uns sogar Startplätze gewinnen. Alles zur Battle Card Meisterschaft gibt's gleich nach den nächsten 2 Hits.
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1: Mit Ella Dümek einen schönen Montag zusammen. Entlang der Moseluferstraße beginnen nach den Sommerferien mehrere Großbaustellen, die den Verkehr in den kommenden Jahren beeinträchtigen werden. Laut des Volksfreundes starten zunächst die Sanierung des Pacelli-Ufers sowie Bauprojekte an der Zurmeiner Straße. Später folgen die Erneuerung der Fahrbahn und die Sanierung aller drei Moselbrücken. Autofahrer müssen deshalb immer wieder mit Sperrungen, Fahrbahnverengungen und Staus auf einer der wichtigsten Verkehrsachsen Triers rechnen. Die Arbeiten an der Moselbrücke sollen sich nach derzeitiger Planung bis mindestens 2035 erstrecken. Auf dem Oleviger Weinfest ist ein Mitarbeiter eines Sicherheitsdienstes bei einer Auseinandersetzung mit einem Messer verletzt worden. Nach Angaben der Polizei soll ein 29-Jähriger zunächst Besucher angepöbelt und anschließend Sicherheitskräfte mit einem Messer bedroht sowie Stichbewegungen ausgeführt haben. Ein 29-jähriger Sicherheitsmitarbeiter erlitt dabei eine Schnitt- bzw. Stichverletzung am Unterarm. Der Tatverdächtige wurde noch vor Ort festgenommen und befindet sich inzwischen in Untersuchungshaft. Hitze und Trockenheit setzen derzeit der Mosel und vielen kleineren Flüssen in der Region stark zu. Wie der SWR berichtet, breiten sich auf der Mosel vermehrt Blaualgen aus. Tierärzte warnen Hundebesitzer davor, ihre Tiere in belasteten Gewässern schwimmen oder daraus trinken zu lassen. Behörden weisen außerdem darauf hin, dass das unerlaubte Abpumpen von Wasser aus Bächen verboten ist und die Situation zusätzlich verschärft. Sollte die Trockenheit anhalten, könnte sich die Lage an den Gewässern weiter zuspitzen. Für den Wettbewerb #Moselhelden 2026 sind insgesamt 81 Bewerbungen aus der Moselregion eingegangen. Laut der Regionalinitiative Faszination Mosel werden Projekte ausgezeichnet, die mit neuen Ideen die Zukunft der Region mitgestalten. Die Beiträge reichen von Bildungs- und Kulturangeboten über Wein- und Genussprojekte bis hin zu sozialen und nachhaltigen Initiativen. Vom 10. bis 16. August kann die Öffentlichkeit online über den Publikumsliebling abstimmen, der ein Preisgeld von 1.000 Euro erhält. Die Auszeichnung der Gewinnerinnen und Gewinner findet Ende Oktober beim Moselkongress in Cochem statt. Die Gladiators Trier bauen ihr Basketballangebot an Grundschulen weiter aus. Nach Angaben des Vereins übernimmt der 35-jährige Minitrainer Klaus Körmes ab sofort die Stelle des Grundschulkoordinators. Er wechselt aus Tübingen an die Mosel und soll unter anderem Basketball-AGs, Aktionstage und die Grundschulliga weiterentwickeln. Ziel ist es, noch mehr Kinder frühzeitig für den Basketballsport zu begeistern und zu fördern. Die Gladiators sehen darin einen wichtigen Beitrag zur Nachwuchsarbeit in Trier und der Region.

0: Die Straßen sind gerade alle frei. Habt eine schöne Fahrt zusammen.
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0: Wir legen mal los bei uns in der Innenstadt. In der Paulinstraße steht ein Blitzer in der 30er-Zone. Dann geht's weiter auf der B51 kurz vor Kartaus. Weiter in Richtung Konz dürft ihr 90 fahren. Und es steht auch noch ein Blitzer auf der A64 von Erang aus in Richtung Trier. Da ist 80 erlaubt. Dann stehen noch zwei weitere Blitzer auf der A1, jeweils von Föhren aus Richtung Schweich. Da dürft ihr einmal 80 fahren. Und der zweite Blitzer steht kurz vor der Autobahnbrücke. Da ist dann 130 erlaubt. So, und jetzt schauen wir noch auf die B51. Da stehen zwei Blitzer und zwar ist da zwischen Bitburg und Trier in beide Fahrtrichtungen 100 erlaubt. Und der letzte Blitzer steht auf der L9 bei Rittersdorf. Da ist 70 erlaubt. Und wenn ihr noch einen Blitzer gesehen habt, dann gebt den doch gerne an uns weiter über die 0651 462 884 und die 0.
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3: Rekordtag für den DAX zu Wochenbeginn am deutschen Aktienmarkt. Am Abend hatte der DAX stattliche 1,45% auf 26.001 Punkte zugelegt und zwischenzeitlich ein neues Allzeithoch mit 26.096 Punkten markiert. Es gibt zweifellos oft schlechte Nachrichten, es gibt dann und wann eine Kurskorrektur, aber insgesamt scheint der DAX recht unverwüstlich zu sein. Die USA wollen den Iran vorerst nicht weiter angreifen, die Rohölnotierungen an den internationalen Märkten sind gefallen. Auch in New York steigen aktuell die Kurse. Das alles sorgte hier für das DAX Plus heute. Die Favoriten unter den 40 Standardwerten hießen Siemens Healthineers, Deutsche Telekom und SAP. Abwärts ging es dagegen mit Bayer, Beiersdorf und RWE. Der Eurokurs war am Abend auf 1,1505 gefallen. Aus Frankfurt, Klaus Bente.
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1: Ich bin Dirk Zeitler. Der Widerstand gegen das geplante Ende der Rente mit 63 wächst. Die ostdeutschen Ministerpräsidenten, die gegen die Abschaffung sind, bekommen nun Unterstützung aus dem Saarland. Es gehe um den Respekt vor der Lebensleistung der Menschen, sagte Regierungschefin Rehlinger den Zeitungen der Funke Mediengruppe.
2: Wer jahrzehntelang gearbeitet hat, der verdient eine würdige Rente. Respekt, sagt Rehlinger, und will verhandeln. Nicht aus dem Osten kommt also nun Gegenwind für die schwarz-rote Bundesregierung. Die will zügig die Rentenreform durchziehen, als Gesamtpaket, ohne Rosinen picken. Und genau das sei auch der richtige Weg, meint der Ministerpräsident aus Schleswig-Holstein. Aber die Debatte kocht nun hoch, jetzt vor einigen wichtigen Landtagswahlen im Herbst. Claudia Wächter, Nachrichtenredaktion.
1: Die Einsatzkräfte in Griechenland kämpfen weiter gegen die schweren Waldbrände. Zwar hat der Wind westlich von Athen etwas nachgelassen, die Flammen breiten sich aber weiter an zwei Fronten aus, berichten griechische Medien.
3: Hunderte Feuerwehrleute, Dutzende Flugzeuge und Hubschrauber, unzählige Freiwillige. Und trotzdem ist hier noch kein Ende der Flammen in Sicht. Zwar hat sich die Situation heute deutlich verbessert, weil eben der Wind nicht mehr so stark weht, aber Entwarnung gibt es noch längst nicht. Immer wieder entwickeln sich neue Flammenherde aus den Glutnestern. Und es bleibt gefährlich. Für Athen und für die umliegende Region gilt auch morgen wieder die zweithöchste Warnstufe der Waldbrandgefahr. Aus Athen, Alexia Angelopoulou.
1: Nach dem krachend gescheiterten Investorendeal droht die Europäische Fußballunion FIFA-Boss Infantino mit rechtlichen Schritten. Wie der Telegraph und die Financial Times berichten, hat die UEFA den Weltverbandspräsidenten aufgefordert, sämtliches Material im Zusammenhang mit dem Vorhaben nicht zu vernichten. Entsprechende Schreiben gingen demnach unter anderem an Technologieinvestor Joshua Kushner, der eine Schlüsselrolle bei dem Projekt hätte einnehmen sollen. Eine offizielle Bestätigung gibt es dafür bislang nicht. Die Hitze hat Deutschland fest im Griff. Der Deutsche Wetterdienst hat für nahezu ganz Deutschland eine Hitzewarnung herausgegeben. Besonders in der Mitte, im Osten und im Süden wird vor extremer Wärmebelastung gewarnt.
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4: Ab jetzt kann es bei uns ein bisschen unbequem werden. Am Abend sind nämlich Gewitter möglich. Es wird außerdem kühler. Wir fallen nach einiger Zeit mal wieder unter 30 Grad.
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4: Die Straßen sind gerade alle frei. Habt eine schöne Fahrt zusammen.
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4: Es wird gerade geblitzt bei uns in der Innenstadt. In der Paulinstraße, da ist eine 30er-Zone. Außerdem steht noch ein Blitzer auf der A64 von Erang aus in Richtung Trier. Da dürft ihr 80 fahren. Und wir schauen auf die A1. Da sind zwei Blitzer, jeweils von Föhren aus Richtung Schweich. Da dürft ihr einmal 80 fahren. Und der zweite Blitzer steht kurz vor der Autobahnbrücke. Da dürft ihr 130 fahren. Und wir schauen auf die B51. Da stehen mehrere Blitzer zwischen Bitburg und Trier. Da habe ich einmal Fahrtrichtung Trier in Richtung Bitburg. Da habe ich einmal 100 und einmal 80 stehen. Also bitte unbedingt auf die Beschilderung achten. Und in der Gegenrichtung von Bitburg aus in Richtung Trier ist aber auf jeden Fall 100 erlaubt. Der letzte Blitzer steht auf der L9 bei Rittersdorf. Da dürft ihr 70 fahren. Und damit haben wir es geschafft. Ich wünsche euch eine schöne Fahrt.
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4: Einen schönen guten Abend euch. Wir haben gerade kurz nach 7 und starten mal ganz entspannt in die neue Stunde mit Westernhagen und Es geht mir gut. Danach geht's weiter mit ein bisschen Schwung. Da hören wir nämlich Regaira mit Vamos a la Playa.
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1: Ab jetzt kann es bei uns ein bisschen unbequem werden. Am Abend sind nämlich Gewitter möglich. Es wird außerdem kühler. Wir fallen nach einiger Zeit mal wieder unter 30 Grad.
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1: Die Straßen sind gerade alle frei. Habt eine schöne Fahrt zusammen.
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1: Es wird gerade geblitzt bei uns in der Innenstadt, in der Paulinstraße, da ist eine 30er-Zone. Außerdem steht noch ein Blitzer auf der A64 von Erang aus in Richtung Trier, da dürft ihr 80 fahren. Und wir schauen auf die A1, da sind zwei Blitzer, jeweils von Föhren aus Richtung Schweich, da dürft ihr einmal 80 fahren. Und der zweite Blitzer steht kurz vor der Autobahnbrücke, da dürft ihr 130 fahren. Und wir schauen auf die B51, da stehen mehrere Blitzer zwischen Bitburg und Trier. Da habe ich einmal Fahrtrichtung Trier in Richtung Bitburg. Da habe ich einmal 100 und einmal 80 stehen. Also bitte unbedingt auf die Beschilderung achten. Und in der Gegenrichtung von Bitburg aus in Richtung Trier ist aber auf jeden Fall 100 erlaubt. Der letzte Blitzer steht auf der L9 bei Rittersdorf. Da dürft ihr 70 fahren. Und damit haben wir es geschafft. Ich wünsche euch eine schöne Fahrt.
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1: 3. August 1987. Michael Jackson steigt mit I Just Can't Stop Loving You in die Charts ein. Der Song soll ein Duett werden. Deshalb fragt Michael erstmal bei Barbara Streisand und Whitney Houston an, aber beide sagen nein. Und dann kommt sein Produzent auf die Idee, die Background-Sängerin ins Spiel zu bringen, die vorher noch bei Man in the Mirror mitgearbeitet hat. Ihr Name ist Syda Garrett. Sie erinnert sich noch ganz genau, erzählt sie, wie überrascht sie über diese Anfrage damals ist. Jacksons Produzent Quincy Jones ruft sie nämlich nach einer Aufnahme für Man in the Mirror wieder an und sagt ihr, sie soll doch bitte nochmal im Studio vorbeikommen. Als sie da aber ankommt, sind im Studio nur Quincy und Michael. Und es geht plötzlich nicht mehr um Man in the Mirror, sondern es geht um den Song, den Quincy ihr vor einiger Zeit mal auf Kassette mitgegeben hat zum Auswendiglernen. Und als sie im Tonstudio zwei Mikrofone stehen sieht, da versteht sie, sie soll Michael Jacksons Duettpartnerin werden. I Just Can't Stop Loving You. Ein wunderschönes Duett ist es geworden von Michael Jackson und Syda Garrett.

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1: Ich bin Dirk Zeitler. Nach dem Ansturm zehntausender Migranten auf die spanische Nordafrika-Exklave Ceuta hat die Regierung in Madrid Vorwürfe zurückgewiesen. Sie habe Warnungen des Geheimdienstes vor einer Massenankunft ignoriert. Man habe keine Geheimdienstberichte erhalten, die vor einer Migrationskrise dieses Ausmaßes gewarnt hätten, heißt es. Gleichzeitig dauern in Ceuta die Unterbringung und Rückführung verbliebener Migranten sowie die Suche nach weiteren Todesopfern an. Bislang wurden 72 Leichen geborgen. Der Widerstand gegen das geplante Ende der Rente mit 63 wächst. Die ostdeutschen Ministerpräsidenten, die gegen die Abschaffung sind, bekommen nun Unterstützung aus dem Saarland. Es gehe um den Respekt vor der Lebensleistung der Menschen, sagte Regierungschefin Rehlinger den Zeitungen der Funke Mediengruppe.
2: Wer jahrzehntelang gearbeitet hat, der verdient eine würdige Rente. Respekt, sagt Rehlinger und will verhandeln. Nicht aus dem Osten kommt also nun Gegenwind für die schwarz-rote Bundesregierung. Die will zügig die Rentenreform durchziehen als Gesamtpaket ohne Rosinen picken. Und genau das sei auch der richtige Weg, meint der Ministerpräsident aus Schleswig-Holstein. Aber die Debatte kocht nun hoch. Jetzt vor einigen wichtigen Landtagswahlen im Herbst. Claudia Bechter, Nachrichtenredaktion.
1: Im Osten der Niederlande ist unweit der deutschen Grenze in einem Waldgebiet ein Brand ausgebrochen. Die Feuerwehr ist mit einem Großaufgebot im Einsatz. Auch westlich der griechischen Hauptstadt Athen lodern weiter mehrere große Wald- und Buschbrände. Und auch im Nordwesten der USA haben Feuer große Schäden angerichtet.
3: Es sind die bekannten apokalyptischen Feuerinfernos des Spätsommers hier in den USA. Über 600 Häuser sind im Bundesstaat Washington schon zerstört. Anwohner flüchten in größter Eile. Drei große Feuer wüten in den Wäldern an der Grenze zu Kanada. So schlimm war die Waldbrandsaison in dieser normalerweise kühlen und regnerischen Region noch nie, sagt die Feuerwehr. Es sei die schlimmste Naturkatastrophe, die ihre Stadt Spokane jemals erlebt habe, sagt die Bürgermeisterin. USA aus den USA, Tina Eck.
1: Nach dem islamistischen Terroranschlag am Rande des Berliner Christopher Street Day werden islamistische Gefährder in der Hauptstadt strenger überwacht. Vier Gefährder tragen auf Antrag der Polizei nun Fußfesseln. Das teilte Berlins Innensenatorin Spranger mit. Sie begrüße sehr, dass sich das zuständige Gericht damit ihrer Einschätzung angeschlossen habe.
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1: Ich bin Dirk Zeitler. Nach den ostdeutschen Ministerpräsidenten hat sich auch die saarländische Regierungschefin Redinger gegen die geplante Abschaffung der Rente mit 63 gestellt. Ich lehne den aktuellen Vorschlag an dieser Stelle ab, weil er dem Respekt vor der Lebensleistung von Menschen widerspricht, sagte die stellvertretende SPD-Vorsitzende den Zeitungen der Funke Mediengruppe. Ihr schleswig-holsteinischer Amtskollege Günther verteidigte dagegen den Vorschlag der Rentenkommission, die beliebte Rentenart abzuschaffen. Westlich der griechischen Hauptstadt Athen lodern weiter mehrere große Wald- und Buschbrände. Und auch im Nordwesten der USA haben Feuer große Schäden angerichtet.
2: Es sind die bekannten apokalyptischen Feuerinfernos des Spätsommers hier in den USA. Über 600 Häuser sind im Bundesstaat Washington schon zerstört. Anwohner flüchten in größter Eile. Drei große Feuer wüten in den Wäldern an der Grenze zu Kanada. So schlimm war die Waldbrandsaison in dieser normalerweise kühlen und regnerischen Region noch nie, sagt die Feuerwehr. Auch in Kanada toben noch über 800 Brände. Aus den USA, Tina Eck.
1: TikTok, Instagram oder Snapchat gehören für viele Kinder längst zum Alltag. Oft auch dann, wenn eigentlich Hausaufgaben oder Schlaf dran wären. Eine neue Studie der Universität in Mailand zeigt jetzt, zu viel Zeit in den sozialen Medien kann sich tatsächlich auch auf die Schulnoten auswirken.
3: Zu viel Scrollen macht dumm, hören Jugendliche vermutlich häufiger. Und nun sagen auch die Forschenden, wer schon früh, also etwa mit 12, ein Social-Media-Konto hat, ist in der Schule schlechter und bleibt sogar häufiger sitzen. Im Vergleich zu denjenigen, die erst mit 14 oder 15 loslegen. Allerdings, es gibt eine Ausnahme. Im Fach Englisch, da sind alle gleich gut, ganz unabhängig vom eigenen Account auf TikTok und Co. Claudia Wächter, Nachrichtenredaktion.
1: Nach dem Ansturm zehntausender Migranten auf die spanische Nordafrika-Exklave Ceuta hat die Regierung in Madrid Vorwürfe zurückgewiesen. Sie habe Warnungen des Geheimdienstes vor einer Massenankunft ignoriert. Man habe keine Geheimdienstberichte erhalten, die vor einer Migrationskrise dieses Ausmaßes gewarnt hätten, hieß es. Gleichzeitig dauern in Ceuta die Unterbringung und Rückführung verbliebener Migranten sowie die Suche nach weiteren Todesopfern an. Bislang wurden 72 Leichen geborgen.
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1: Ich bin Dirk Zeitler. Nach den ostdeutschen Ministerpräsidenten hat sich auch die saarländische Regierungschefin Redinger gegen die geplante Abschaffung der Rente mit 63 gestellt. Ich lehne den aktuellen Vorschlag an dieser Stelle ab, weil er dem Respekt vor der Lebensleistung von Menschen widerspricht, sagte die stellvertretende SPD-Vorsitzende den Zeitungen der Funke Mediengruppe. Ihr schleswig-holsteinischer Amtskollege Günther verteidigte dagegen den Vorschlag der Rentenkommission, die beliebte Rentenart abzuschaffen. Westlich der griechischen Hauptstadt Athen lodern weiter mehrere große Wald- und Buschbrände. Und auch im Nordwesten der USA haben Feuer große Schäden angerichtet.
2: Es sind die bekannten apokalyptischen Feuerinfernos des Spätsommers hier in den USA. Über 600 Häuser sind im Bundesstaat Washington schon zerstört. Anwohner flüchten in größter Eile. Drei große Feuer wüten in den Wäldern an der Grenze zu Kanada. So schlimm war die Waldbrandsaison in dieser normalerweise kühlen und regnerischen Region noch nie, sagt die Feuerwehr. Auch in Kanada toben noch über 800 Brände. Aus den USA, Tina Eck.
1: TikTok, Instagram oder Snapchat gehören für viele Kinder längst zum Alltag. Oft auch dann, wenn eigentlich Hausaufgaben oder Schlaf dran wären. Eine neue Studie der Universität in Mailand zeigt jetzt, zu viel Zeit in den sozialen Medien kann sich tatsächlich auch auf die Schulnoten auswirken.
3: Zu viel Scrollen macht dumm, hören Jugendliche vermutlich häufiger. Und nun sagen auch die Forschenden, wer schon früh, also etwa mit 12, ein Social-Media-Konto hat, ist in der Schule schlechter und bleibt sogar häufiger sitzen. Im Vergleich zu denjenigen, die erst mit 14 oder 15 loslegen. Allerdings, es gibt eine Ausnahme. Im Fach Englisch, da sind alle gleich gut, ganz unabhängig vom eigenen Account auf TikTok und Co. Claudia Wächter, Nachrichtenredaktion.
1: Nach dem Ansturm zehntausender Migranten auf die spanische Nordafrika-Exklave Ceuta hat die Regierung in Madrid Vorwürfe zurückgewiesen. Sie habe Warnungen des Geheimdienstes vor einer Massenankunft ignoriert. Man habe keine Geheimdienstberichte erhalten, die vor einer Migrationskrise dieses Ausmaßes gewarnt hätten, hieß es. Gleichzeitig dauern in Ceuta die Unterbringung und Rückführung verbliebener Migranten sowie die Suche nach weiteren Todesopfern an. Bislang wurden 72 Leichen geborgen.
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1: Ich bin Tanja Wagner. Europa erhöht den Druck auf FIFA-Präsident Gianni Infantino. Nach seinem krachend gescheiterten Investorendeal droht der Europäische Fußballverband mit rechtlichen Schritten. Als erster Nationalverband entzog Wales außerdem Infantino öffentlich seine Unterstützung. Im Osten der Niederlande ist unweit der deutschen Grenze in einem Waldgebiet ein Brand ausgebrochen. Auch westlich der griechischen Hauptstadt Athen lodern weiter mehrere große Wald- und Buschbrände. Auch im Nordwesten der USA haben Feuer große Schäden angerichtet.
2: Es sind die bekannten apokalyptischen Feuerinfernos des Spätsommers hier in den USA. Über 600 Häuser sind im Bundesstaat Washington schon zerstört. Anwohner flüchten in größter Eile. Drei große Feuer wüten in den Wäldern an der Grenze zu Kanada. So schlimm war die Waldbrandsaison in dieser normalerweise kühlen und regnerischen Region noch nie, sagt die Feuerwehr. Es sei die schlimmste Naturkatastrophe, die ihre Stadt Spokane jemals erlebt habe, sagt die Bürgermeisterin. Auch in Kanada toben noch über 800 Brände. Tina Eck, USA.
1: Der Widerstand gegen das geplante Ende der Rente mit 63 wächst. Die ostdeutschen Ministerpräsidenten, die gegen die Abschaffung sind, bekommen nun Unterstützung auch aus dem Saarland. Es gehe um den Respekt vor der Lebensleistung der Menschen, sagte Regierungschefin Rehlinger den Zeitungen der Funke Mediengruppe.
3: Wer jahrzehntelang gearbeitet hat, der verdient eine würdige Rente. Respekt, sagt Rehlinger, und will verhandeln. Nicht aus dem Osten kommt also nun Gegenwind für die schwarz-rote Bundesregierung. Die will zügig die Rentenreform durchziehen, als Gesamtpaket ohne Rosinen picken. Und genau das sei auch der richtige Weg, meint der Ministerpräsident aus Schleswig-Holstein. Aber die Debatte kocht nun hoch, jetzt vor einigen wichtigen Landtagswahlen im Herbst. Claudia Wächter, Nachrichtenredaktion.
1: Bio-Lebensmittel sind weiterhin beliebt. Der Einzelhandel machte mit Bio-Produkten zwischen April und Juli einen Umsatz von 4,75 Milliarden Euro. Das teilte der Bund Ökologische Lebensmittelwirtschaft mit.
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1: Ich bin Tanja Wagner. Europa erhöht den Druck auf FIFA-Präsident Gianni Infantino. Nach seinem krachend gescheiterten Investorendeal droht der Europäische Fußballverband mit rechtlichen Schritten. Als erster Nationalverband entzog Wales außerdem Infantino öffentlich seine Unterstützung. Im Osten der Niederlande ist unweit der deutschen Grenze in einem Waldgebiet ein Brand ausgebrochen. Auch westlich der griechischen Hauptstadt Athen lodern weiter mehrere große Wald- und Buschbrände. Auch im Nordwesten der USA haben Feuer große Schäden angerichtet.
2: Es sind die bekannten apokalyptischen Feuerinfernos des Spätsommers hier in den USA. Über 600 Häuser sind im Bundesstaat Washington schon zerstört. Anwohner flüchten in größter Eile. Drei große Feuer wüten in den Wäldern an der Grenze zu Kanada. So schlimm war die Waldbrandsaison in dieser normalerweise kühlen und regnerischen Region noch nie, sagt die Feuerwehr. Es sei die schlimmste Naturkatastrophe, die ihre Stadt Spokane jemals erlebt habe, sagt die Bürgermeisterin. Auch in Kanada toben noch über 800 Brände. Tina Eck, USA.
1: Der Widerstand gegen das geplante Ende der Rente mit 63 wächst. Die ostdeutschen Ministerpräsidenten, die gegen die Abschaffung sind, bekommen nun Unterstützung auch aus dem Saarland. Es gehe um den Respekt vor der Lebensleistung der Menschen, sagte Regierungschefin Rehlinger den Zeitungen der Funke Mediengruppe.
3: Wer jahrzehntelang gearbeitet hat, der verdient eine würdige Rente. Respekt, sagt Rehlinger und will verhandeln. Nicht aus dem Osten kommt also nun Gegenwind für die schwarz-rote Bundesregierung. Die will zügig die Rentenreform durchziehen als Gesamtpaket ohne Rosinen picken. Und genau das sei auch der richtige Weg, meint der Ministerpräsident aus Schleswig-Holstein. Aber die Debatte kocht nun hoch. Jetzt vor einigen wichtigen Landtagswahlen im Herbst. Claudia Wächter, Nachrichtenredaktion.
1: Bio-Lebensmittel sind weiterhin beliebt. Der Einzelhandel machte mit Bio-Produkten zwischen April und Juli einen Umsatz von 4,75 Milliarden Euro. Das teilte der Bund Ökologische Lebensmittelwirtschaft mit.
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